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1: Bundesrat haben grünes Licht für das Sparpaket gegeben. Damit sollen die Krankenkassen bald
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1: Ich bin David Riemer. Die Gesundheitsreform der schwarz-roten Koalition ist beschlossen. Bundestag und Bundesrat haben grünes Licht für das Sparpaket gegeben. Damit sollen die Krankenkassenbeiträge möglichst stabil bleiben. Für gesetzlich Versicherte bedeutet das höhere Zuzahlungen und Einschnitte bei einzelnen Leistungen.
2: Die Reaktionen fallen entsprechend heftig aus. Ärzteverbände sprechen von wahllosen Kürzungen und warnen vor längeren Wartezeiten in den Praxen. Die Opposition befürchtet unter anderem finanzielle Probleme für Krankenhäuser. Die Bundesregierung hält dagegen. Ohne die Reform würden die Krankenkassenbeiträge im kommenden Jahr deutlich steigen. Künftig sollen unter anderem die kostenlose Mitversicherung von Ehepartnern eingeschränkt und homöopathische Leistungen auf Kassenkosten gestrichen werden. Zoe Tassovali, Nachrichtenredaktion.
1: Kai Wegner zieht die Reißleine. Nach monatelanger Kritik verzichtet Berlins regierender Bürgermeister auf eine weitere Spitzenkandidatur für die CDU bei der Abgeordnetenhauswahl im September. Er will aber bis zur Wahl noch regierender Bürgermeister bleiben.
3: Am Ende ist der Druck dann doch zu groß geworden. Es geht vor allem um Wegners Krisenmanagement beim großen Stromausfall in Berlin Anfang des Jahres. Er spielte an dem Tag, als es losging, Tennis, verschwieg das aber erst einmal. Und auch danach gab es immer wieder Ungereimtheiten, wann er sich denn nun wirklich um den Blackout kümmerte. Viel Vertrauen ging verloren, die Umfragewerte der CDU rauschten nach unten. Wer nun stattdessen im September bei der Wahl antritt, ist noch nicht bekannt. Wegner selbst will auch den Landesvorsitz in der Berliner CDU aufgeben. Aus Berlin, Thomas Brockt.
1: Die Feuerwehr ist in Nürnberg wegen eines großen Waldbrandes im Einsatz. Ein Campingplatz und ein Open-Air-Konzert in der Nähe des Messegeländes seien vorsorglich geräumt worden, sagte ein Polizeisprecher. Über Verletzte ist bisher nichts bekannt. Menschen sind laut Polizei derzeit nicht in Gefahr. Die Brandursache ist noch unklar. Die Waldbrandgefahr ist in Franken wegen der Trockenheit groß. Spanien hat bei der Fußball-WM Belgien mit 2:1 geschlagen und steht im Halbfinale. Mikel Merino erzielte in der 88. Minute das Siegtor und schoss Spanien damit zum ersten WM-Halbfinale seit dem Titelgewinn vor 16 Jahren. Im Halbfinale trifft Spanien am kommenden Dienstag auf Frankreich. Spanien mit der besten Defensive des Turniers trifft dann auf die beste Offensive. Zum Wetter die aktuelle Vorhersage des Deutschen Wetterdienstes. Heute Vormittag im Nordwesten noch bewölkt, danach ziehen im Norden und vor allem im Osten neben längeren sonnigen Abschnitten ein paar Wolkenfelder durch. Es bleibt aber überwiegend trocken. Im Westen und Süden dagegen viel Sonnenschein. Im Südschwarzwald und an den Alpen sind kurze Schauer möglich. Höchstwerte im Norden und Osten 25 bis 30 Grad, an den Küsten kühler. Im Süden und Westen maximal 29 bis 35 Grad.
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4: Aktuell ist alles ruhig auf Hessens Straßen. Wir wünschen euch auch weiterhin eine gute Fahrt.
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1: Achtung auf der A66 Hanau Richtung Fulda. Zwischen Schlüchtern Süd und Schlüchtern Nord liegt ein Stein auf der Fahrbahn. Bitte fahrt hier besonders vorsichtig.

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1: Und wir haben direkt den nächsten Gegenstand auf der Fahrbahn. Diesmal handelt es sich um einen Müllsack auf der B43a, Stadtgebiet Hanau, zwischen Hanauer Kreuz und Hanau Hafen. Bitte fahrt hier besonders vorsichtig.
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2: Ich bin David Riemer. Das Heizungsgesetz der früheren Ampelregierung ist bald Geschichte. Der Bundestag hat das neue Gebäudemodernisierungsgesetz beschlossen. Damit kippt die schwarz-rote Koalition zentrale Regelungen des bestehenden Gesetzes.
3: Vor allem der Kern des alten Gesetzes wird gekippt, die 65%-Regelung, die besagt, dass jede neu eingebaute Heizung mit 65% erneuerbaren Energien betrieben werden soll. Besonders der Union war das ein Dorn im Auge. Kein Reinregieren in den Heizungskeller, hieß es. Nun soll etwa neben Wärmepumpen auch der Einbau von Gas- und Ölheizungen weiter möglich sein. Allerdings ab 2029 mit einem immer größer werdenden Anteil CO2-neutraler Brennstoffe wie Biomethan. Umweltverbände warnen aber trotzdem vor Rückschritten beim Klimaschutz und höheren Kosten für Mieter, wenn Vermieter neue Gasheizungen einbauen. Aus Berlin, Thomas Brockt.
2: Im Süden Spaniens wütet ein verheerender Waldbrand. Die Löscharbeiten laufen, parallel suchen Einsatzkräfte nach Vermissten. Nach Angaben der Regionalregierung in Andalusien kamen mindestens 12 Menschen ums Leben, 23 weitere werden noch vermisst. Die Löscharbeiten werden durch hohe Temperaturen und starken Wind erschwert. Der Brand war am Donnerstagabend ausgebrochen, als Ursache wird der Einsturz einer Stromleitung vermutet. Weniger Bürokratie, mehr Medaillen bei Olympia. Der Bundestag hat das neue Sportfördergesetz beschlossen. Herzstück der Reform ist eine unabhängige Spitzensportagentur in Leipzig, die künftig über Fördergelder in Millionenhöhe entscheiden soll.
4: Künftig soll nicht mehr einfach nach dem Gießkannenprinzip Geld verteilt werden. Stattdessen will die neue Agentur genauer hinschauen. Wer arbeitet erfolgreich? Wo entwickeln sich Talente besonders gut? Und wo braucht es Veränderungen? Der Deutsche Olympische Sportbund hofft, dass deutsche Athletinnen und Athleten damit bei Olympia- und Weltmeisterschaften wieder häufiger ganz vorne mitmischen und Medaillen holen. Bevor das Gesetz gilt, muss im Herbst aber noch der Bundesrat zustimmen. Zoe Tassovali, Nachrichtenredaktion.
2: Spanien steht im Halbfinale der Fußball-WM. Der Europameister gewann das Viertelfinale gegen Belgien mit 2:1. Mikel Merino erzielte in der 88. Minute das Siegtor und schoss Spanien damit zum ersten WM-Halbfinale seit dem Titelgewinn vor 16 Jahren. Im Halbfinale trifft Spanien am kommenden Dienstag auf Frankreich. Zum Wetter die aktuelle Vorhersage des Deutschen Wetterdienstes. Heute Vormittag im Nordwesten noch bewölkt, später ziehen im Norden und vor allem im Osten ein paar Wolkenfelder durch. Es gibt aber auch sonnige Momente und es bleibt überwiegend trocken. Im Westen und Süden viel Sonnenschein, im Südschwarzwald und an den Alpen sind kurze Schauer möglich. Höchstwerte im Norden und Osten 25 bis 30 Grad, an den Küsten kühler. Im Süden und Westen geht's bis 35 Grad rauf.
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5: Aktuell liegen uns keine Meldungen über Verkehrsstörungen vor. Wir wünschen euch auch weiterhin eine gute Fahrt.
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4: Ich bin David Riemer. Vor einem Supermarkt in Berlin-Marienfelde läuft wegen einer Geiselnahme ein Großeinsatz der Polizei. Nach Angaben der Einsatzkräfte hat ein Mann am späten Abend eine Frau in seine Gewalt gebracht und bedroht. Der Täter befindet sich weiterhin im Gebäude, die Polizei steht mit ihm in Kontakt. Zu den Hintergründen der Tat ist bislang nichts bekannt, der Bereich um den Supermarkt ist abgesperrt. Die Gesundheitsreform der schwarz-roten Koalition ist beschlossen. Bundestag und Bundesrat haben grünes Licht für das Sparpaket gegeben. Damit sollen die Krankenkassenbeiträge möglichst stabil bleiben. Für gesetzlich Versicherte bedeutet das höhere Zuzahlungen und Einschnitte bei einzelnen Leistungen.
5: Die Reaktionen fallen entsprechend heftig aus. Ärzteverbände sprechen von wahllosen Kürzungen und warnen vor längeren Wartezeiten in den Praxen. Die Opposition befürchtet unter anderem finanzielle Probleme für Krankenhäuser. Die Bundesregierung hält dagegen. Ohne die Reform würden die Krankenkassenbeiträge im kommenden Jahr deutlich steigen. Künftig sollen unter anderem die kostenlose Mitversicherung von Ehepartnern eingeschränkt und homöopathische Leistungen auf Kassenkosten gestrichen werden. Zoe Tassovali, Nachrichtenredaktion.
4: Wer einen kaputten Toaster, Staubsauger oder eine Waschmaschine hat, soll künftig bessere Chancen auf eine Reparatur bekommen. Nachdem der Bundestag ein Gesetz dazu bereits Ende Juni beschlossen hatte, gab es nun auch vom Bundesrat grünes Licht.
6: Hersteller bestimmter Produkte wie etwa Waschmaschinen, Mobiltelefone, Tablets oder E-Bikes werden damit gesetzlich verpflichtet, ihre Produkte während der üblichen Lebensdauer zu einem angemessenen Preis zu reparieren. Außerdem müssen die Geräte künftig so gebaut sein, dass man sie reparieren kann. Wer also etwa den Akku so verbaut, dass ein Tausch nicht möglich ist, verstößt gegen das Gesetz. Die Neuregelung sieht auch Anreize für Verbraucher vor. Entscheiden Sie sich für eine Reparatur statt für den Tausch eines defekten Geräts, verlängert sich die laufende Gewährleistungsfrist um 12 Monate. Aus Berlin, Tine Klimach.
4: Spanien steht im Halbfinale der Fußball-WM. Der Europameister gewann das Viertelfinale gegen Belgien mit 2:1. Mikel Merino erzielte in der 88. Minute das Siegtor und schoss Spanien damit zum ersten WM-Halbfinale seit dem Titelgewinn vor 16 Jahren. Im Halbfinale trifft Spanien am kommenden Dienstag auf Frankreich. Zum Wetter die aktuelle Vorhersage des Deutschen Wetterdienstes. Am Vormittag im Nordwesten noch bewölkt, später ziehen im Norden und vor allem im Osten ein paar Wolkenfelder durch. Es gibt aber auch sonnige Momente und es bleibt überwiegend trocken. Im Westen und Süden viel Sonnenschein, im Südschwarzwald und an den Alpen sind kurze Schauer möglich. Höchstwerte im Norden und Osten 25 bis 30 Grad, an den Küsten kühler. Im Süden und Westen geht's bis 35 Grad rauf.
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7: Eine Meldung haben wir für euch, und zwar auf der A3 Frankfurt Richtung Köln. In Höhe Raunheim steht ein defektes Fahrzeug auf der Fahrbahn. Bitte fahrt hier vorsichtig.
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0: an diesem wunderbaren Samstagmorgen, die Sonne geht auf, was will man denn mehr? Diese Dame hier hatte eine sehr kurze, aber sehr kräftige Karriere. Danach habe ich dann nur noch gehört, dass sie Parfüm gemacht hat. Christina Aguilera, die läuft gleich hier bei Hitradio FFH, What a Girl Wants. Das hören wir uns an. Und wir starten in die nächste Stunde mit aktuellem Topic und Nico Santos mit Body. Und den spiele ich euch auf jeden Fall noch vor sechs.
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4: Ich bin David Riemer. Vor einem Supermarkt in Berlin-Marienfelde läuft wegen einer Geiselnahme ein Großeinsatz der Polizei. Nach Angaben der Einsatzkräfte hat ein Mann am späten Abend eine Frau in seine Gewalt gebracht und bedroht. Der Täter befindet sich weiterhin im Gebäude, die Polizei steht mit ihm im Kontakt. Zu den Hintergründen der Tat ist bislang nichts bekannt, der Bereich um den Supermarkt ist abgesperrt. Die Gesundheitsreform der schwarz-roten Koalition ist beschlossen. Bundestag und Bundesrat haben grünes Licht für das Sparpaket gegeben. Damit sollen die Krankenkassenbeiträge möglichst stabil bleiben. Für gesetzlich Versicherte bedeutet das höhere Zuzahlungen und Einschnitte bei einzelnen Leistungen.
5: Die Reaktionen fallen entsprechend heftig aus. Ärzteverbände sprechen von wahllosen Kürzungen und warnen vor längeren Wartezeiten in den Praxen. Die Opposition befürchtet unter anderem finanzielle Probleme für Krankenhäuser. Die Bundesregierung hält dagegen. Ohne die Reform würden die Krankenkassenbeiträge im kommenden Jahr deutlich steigen. Künftig sollen unter anderem die kostenlose Mitversicherung von Ehepartnern eingeschränkt und homöopathische Leistungen auf Kassenkosten gestrichen werden. Zoe Tassovali, Nachrichtenredaktion.
4: Wer einen kaputten Toaster, Staubsauger oder eine Waschmaschine hat, soll künftig bessere Chancen auf eine Reparatur bekommen. Nachdem der Bundestag ein Gesetz dazu bereits Ende Juni beschlossen hatte, gab es nun auch vom Bundesrat grünes Licht.
6: Hersteller bestimmter Produkte wie etwa Waschmaschinen, Mobiltelefone, Tablets oder E-Bikes werden damit gesetzlich verpflichtet, ihre Produkte während der üblichen Lebensdauer zu einem angemessenen Preis zu reparieren. Außerdem müssen die Geräte künftig so gebaut sein, dass man sie reparieren kann. Wer also etwa den Akku so verbaut, dass ein Tausch nicht möglich ist, verstößt gegen das Gesetz. Die Neuregelung sieht auch Anreize für Verbraucher vor. Entscheiden Sie sich für eine Reparatur statt für den Tausch eines defekten Geräts, verlängert sich die laufende Gewährleistungsfrist um 12 Monate. Aus Berlin, Tine Klimach.
4: Spanien steht im Halbfinale der Fußball-WM. Der Europameister gewann das Viertelfinale gegen Belgien mit 2:1. Mikel Merino erzielte in der 88. Minute das Siegtor und schoss Spanien damit zum ersten WM-Halbfinale seit dem Titelgewinn vor 16 Jahren. Im Halbfinale trifft Spanien am kommenden Dienstag auf Frankreich.
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0: Schönen guten Morgen. Ich habe gerade so gedacht, wenn man bei so einer WM nicht mehr dabei ist, zieht die sich ganz schön. Halbfinale am kommenden Dienstag. Boah, das hört ja überhaupt nicht auf. So, das Wetter. Also da kommt was auf uns zu, ihr Lieben. Seid ihr gewappnet für die große Hitze, die ins FFH-Land hereinrollt? Also, heute haben wir schon mal bis 35 Grad. Na, das ist doch schon mal ein Wort. Natürlich pure Sonne dazu. Es wird schön heiß. Also wohl dem, der an den Badesee kann und noch ein kühles Plätzchen findet. Die Nächte sind noch nicht wirklich tropisch. Bis 19 Grad die kommende Nacht. So, morgen geht es wieder rauf bis 35 Grad. So geht das dann auch in der ganzen nächsten Woche weiter. Am Montag sind Hitzegewitter möglich. Warten wir es mal ab. Und die Nächte, ja, so dann irgendwann auch ein bisschen wärmer. Aber so richtig knallig wie im Juni wird es dann doch nicht. Der FFH-Verkehrsservice erwartungsgemäß um diese Uhrzeit nichts los. Keine Meldung, das ist wunderbar. Gute und sichere Fahrt für euch. Guten Morgen Hessen, ich bin Uta Schmidt. Gerade wie ihr wahrscheinlich aus dem Bett gefallen. Wir gönnen uns zum Aufwachen, glaube ich, erstmal eine gute Dosis Comedy.

0: Einen schönen guten Morgen mit Christina Aguilera. Hier ist Hitradio FFH am Samstag, falls ihr noch so eine kleine Orientierung braucht. Wo bin ich? Was will ich? Was ist eigentlich heute los? So, jetzt geht's um tierischen Rummel, der Fritzlarer Pferdemarkt. Und da gibt's tatsächlich nicht nur Pferde. Da seht ihr auch Kühe, Schafe, Ziegen, Esel, Maultiere, Alpakas, Kaninchen, jede Menge Geflügel, Bienenvölker und drumherum natürlich jede Menge Fahrgeschäfte, Fressbuden und Anke.
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3: Mit oder mit ohne Milch?
2: Mit ohne.
3: Na, Stefan, gehst du am Wochenende auch auf den Pferdemarkt in Fritzlar?
2: Für was? Auf deiner Tanketoilette gibt's doch genug Schimmel.
3: Hast du eigentlich ein Pferd?
2: Ich?
3: Ach nee, stimmt ja. Du reitest lieber auf den Fehlern von anderen rum.
4: Einmal die drei und die Wendy.
2: Ist die inklusiv Mehrpferdsteuer?
3: Stefan, jetzt gehen aber mit dir die Gäule durch.
4: Was?
3: Momentchen mal bitte. Stefan, im Prinzip bist du ja wie ein Pferd.
2: Weil ich so ein Hengst bin?
3: Nee, du kannst dich auch nicht zügeln.
4: Also Pferde schlafen nur 20 Minuten am Stück, kommen am Tag aber auf circa 5 Stunden.
3: Tröste dich, Stefan. Ich find Pferde ja schön.
2: Uns Kunden dann ja demnach auch.
3: Wieso?
2: Bei deinen Preisen machen wir doch auch jedes Mal ein langes Gesicht.
3: €85.325 sammeln Sie Pferd-Trade-Punkte, haben Sie eine Rossmann-Card oder sind Sie im Thomas-Reiter-Club?
4: Nein.
3: Dann tanke schön.
4: Bitte schön.
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0: ein schönes Klischee ab. Die böse Schwiegermama.
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0: Schönen guten Morgen, Hessen. Hier ist Hitradio FFH am Samstag. Gleich die neue von den Backstreet Boys, Bottle Up.
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7: Ich bin Michael Maxen in Kronberg. Wir Menschen schwitzen bei den heißen Temperaturen. Die Tiere, wie hier im Opel-Zoo, aber natürlich auch. Jannis König vom Zoo, wie verschafft ihr denen Erfrischung?
8: Wir können ihnen öfter die Abkühlungsmöglichkeit bieten. Das machen wir insbesondere bei unseren Kamelen, den Dromedaren, dass wir sie täglich einmal duschen. Auch die etwas wasserscheuen Tiere, die kommen bei den Temperaturen dann auch dankend zum Wasserschlauch angerannt. Man kann gar nicht genug Wasser verteilen.
7: Das klingt aber auch wirklich sehr erfrischend. Und die Lemuren, die haben auch eine Schwäche für Wasser. Hier läuft auch die Sprinkleranlage und das mögen die Lemuren gerne.
8: Einfach die Flüssigkeit, die Feuchtigkeit auf den Pflanzen ist eine sehr willkommene Abkühlung für die Lemuren. Klappern sie so ein bisschen daran, können sich ein bisschen in die ruhigen, nassen, schattigen Bambusbüsche reinsetzen und da sind sie dann sehr happy.
7: Ansonsten gibt's hier für Tiere wie den Polarfuchs Eisbomben, das sind Leckerlis in Eis eingefroren. Und genau wie bei uns Menschen wird auch bei den Tieren darauf geachtet, dass sie genug trinken.
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0: 6:58 haben wir es. Schönen guten Morgen, Hessen. Und wir haben keine Meldung über Verkehrsstörungen. Gute Fahrt.
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Notfallverkehrsservice extra Ausgabe. Achtung bitte auf der A3 Köln-Frankfurt zwischen Mönchhofdreieck und Kelsterbach. Personen auf der Fahrbahn. Bitte fahrt hier in beiden Richtungen vorsichtig. 6:32 Uhr. Guten Morgen.

0: 19 Minuten vor 7, das hier ist Hessen frühestes Quiz.
1: Du gegen die.
0: Ich kaufe ein S. Hessens frühestes Quiz. So, eigentlich ist die Sache ganz einfach. Einer von euch spielt gegen einen von uns. In diesem Fall hat Julia Helmut Schneider aus Hasselroth ganz rot gegen Johannes Scherer antreten lassen. Wie immer ging es um den begehrten Titel Schlaumeier der Woche und um eine fantastische FFH-Kaffeetasse.
2: Guten Morgen.
3: Hallo ihr beiden. Guten Morgen.
4: Morgen, wie ist die Lage?
3: Wunderbar, hellwach, mit dem Hund schon draus gewesen.
4: Ihr zwei,
2: ja?
4: Hier kommt eure Frage. Woher kommt der Begriff Bluetooth? A. Der Begriff stammt vom Blauzahntiger ab. Tiger sind besonders dafür bekannt, auf der Jagd sehr schnell zu sein. Genauso wie schnelle Datenübermittlung per Bluetooth. B. Bluetooth wurde nach dem dänischen Wikingerkönig Harald Blauzahn benannt.
2: Aha.
4: Man sagte auch ihm nach, dass er besonders schnell und gut kommunizieren könnte.
2: Mhm.
4: Oder C. Der Begriff stammt von den Blauzahnpfeilchen ab. Diese Schattengewächsart verbreitet sich sehr schnell und erobert die Beete quasi im Alleingang. So ein bisschen wie Unkraut.
3: Und da soll jetzt was richtig sein.
2: Also bisher war immer eine richtige Antwort dabei, Helmut. Bei der Frage bin ich sogar der Meinung, die klingen alle irgendwie nachvollziehbar. Blauzahnpfeilchen, was war Tiger und irgendein Wikingerkönig?
4: Blauzahntiger
3: und der Däne.
4: König Harald Blauzahn.
2: Helmut, wo geht deine erste Reise hin gedanklich?
3: Ja, eigentlich auf alles, weil ja alles irgendwo was damit zu tun hat. Aber
4: du musst dich leider.
3: Die
2: Blauzahnpfeilchen, das wären die dich als erstes ausgeschlossen hätte. Ich bin bei dem Dänen.
4: Die richtige Antwort ist Antwort B. Es gab tatsächlich einen Wikingerkönig namens, das ist leider Johannes' richtige Antwort.
2: Das war der Wikingerkönig, stimmt.
4: B war der Wikingerkönig. Den gab es tatsächlich, Harald Blauzahn.
2: Mhm.
4: Der schaffte es,
3: dann herzlichen Glückwunsch,
4: einige Wikingerstämme zu vereinen, weil er besonders gut kommunizieren konnte. Und unter seiner Krone gab es, und das ist jetzt der Geschichtsunterricht, erstmals ein großes dänisches Königreich.
2: Ich hätte gerne eine Kaffeetasse auch mal nach Gonsroth geschickt, aber du musst es nochmal irgendwann versuchen. Ne?
3: Ah, natürlich.
2: Liebe Grüße auch an den Hund.
0: Da weiß der Johannes mal nix und trifft trotzdem ins Schwarze. Es ist ja wirklich 069 19 72 5. Das ist die Nummer, wenn ihr auch mal Kandidat werden wollt bei Du gegen die. Viel Glück. Baby.

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1: Ich bin Lorenzo Rendon Valencia. Guten Morgen. Umleitungen, Verspätungen, Ausfälle. Eine kurzfristige Baustelle der Deutschen Bahn in Fulda sorgt ab heute für neue Probleme. Betroffen sind mehrere Regionalbahnen und wichtige ICE-Verbindungen. FFH-Reporter Olaf Brinkmann.
2: Hier bei Fulda müssen kurzfristig Weichen erneuert werden, schreibt die Bahn, und das an einer zentralen Stelle im deutschen Eisenbahnnetz. Entsprechend sind die Auswirkungen. ICE zwischen Frankfurt-Kassel und Berlin werden umgeleitet und brauchen rund 60 Minuten länger. Und weil die Umleitungsstrecken wegen anderer Baustellen schon voll sind, dünnt die Bahn auch dort den Nahverkehr extrem aus, zum Beispiel zwischen Wabern und Kassel. Auf einigen Strecken fahren als Ersatz Busse. Die Bahn rät allen Reisenden, ihre Verbindungen vorab online zu checken.
1: In einem Supermarkt im Süden von Berlin läuft eine Geiselnahme. Ein Mann hat dort am späten Abend eine Frau in seine Gewalt gebracht, so die Polizei. Andere Mitarbeiter waren zu dem Zeitpunkt ebenfalls im Laden, sind aber mittlerweile in Sicherheit. Das Gebiet ist großräumig abgesperrt, Spezialkräfte stehen in Kontakt mit dem Täter. Welche Forderungen er stellt und warum er die Frau festhält, ist aktuell noch unklar. Wer mit dem Auto nach Belgien fährt, muss künftig Maut zahlen. Ab Mai 2027 plant das Land eine Pkw-Plakette, meldet die Nachrichtenagentur Belga. Autofahrer sollen sie online, aber auch an Tankstellen vor Ort kaufen können.
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1: Spanien steht im Halbfinale und trifft dort am Dienstag auf Top-Favorit Frankreich. Am Abend haben die Spanier Belgien mit 2:1 besiegt. Das entscheidende Tor hat Mikel Merino in der 88. Minute geschossen. FFH-Reporter David Riemer.
3: Schon im Achtelfinale gegen Portugal hatte der eingewechselte Merino das entscheidende Tor erzielt. Auch diesmal ist er wieder der Matchwinner, keine 120 Sekunden nach seiner Einwechslung. Fabian Ruiz hatte Spanien zunächst in Führung gebracht. Charles de Ketelare gelang vor der Pause der Ausgleich. Am Dienstag geht's gegen Frankreich. Spanien mit der besten Defensive des Turniers bekommt es mit der besten Offensive zu tun. Keine Frage, die beiden bisher besten Teams der WM treffen dann aufeinander.
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4: Ja, das wird schweißtreibend dieses Wochenende. Vor allen Dingen natürlich in unseren Städten wird es richtig warm. Rhein-Main-Gebiet bis 35 Grad. Pure Sonne, also richtiges Wetter, um mal wirklich gar nichts zu machen oder maximal an den Badesee zu gehen. Und so geht das dann auch weiter. Auch der Sonntag mit bis 35 Grad, ab Montag unter Umständen Hitzegewitter. Der FFH-Verkehrsservice ohne Meldungen, so ist es am besten. Wir wünschen eine gute und sichere Fahrt für euch.
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4: Guten Morgen Hessen, ich bin Uta Schmidt und wir gemeinsam widmen uns gleich mal der Frage, wie schwitzen eigentlich Tiere? Hunde, das wissen alle Hundebesitzer, glaube ich, ne, schwitzen über die Pfoten und über die Zunge. Machen wir auch manchmal, das Hecheln. Pferde schwitzen über den ganzen Körper, die sind im Zweifelsfall batschnass. Aber wie schwitzen eigentlich Elefanten? Das erfahrt ihr gleich.

0: den Körperkreislauf wieder zurück. Große Ohren wären bei uns auch gar nicht so doof.
1: Also meine Ohren sind auch echt groß, aber dafür reicht's nicht. Eine Klimaanlage direkt am Kopf. Mega. Aber mit ein bisschen Ohrenwedeln ist es bei der Hitze natürlich auch nicht getan. Elefanten nehmen gerne mal ein Schlammbad oder bespritzen sich selber mit Wasser aus ihrem Rüssel. Und deswegen müssen sie auch viel trinken.
0: Ein Elefant, der braucht mehrere Liter am Tag. Bis zu 100 Litern Wasser braucht so ein Elefant.
1: Ach. Bis zu 100 Liter. Wir Menschen sollten mindestens 2 Liter trinken. 100 Liter, das ist satt. Also guckt euch doch die Elefanten im Opel-Zoo mal an und die anderen Tiere natürlich auch. Der Zoo hat offen von 9 bis 18 Uhr. Viel Spaß!

0: cooler kann man gar nicht geweckt werden als mit Gnarls Barclay bei Hitradio FFH. Schönen guten Morgen, Hessen. Ja, schaut euch mal um. Ich glaube, ihr werdet das bestätigen. Auf den Straßen sind inzwischen mehr E-Scooter unterwegs als Fahrräder. Eigentlich kein Wunder, dass mein leicht erregbarer Kollege Volker Wilner jetzt ein besonderes Verbotsschild gesehen hat in seiner Bank, also in einem Geldinstitut.
1: Nicht mit E-Scootern oder Fahrrädern befahren. Das steht da, in der Bank, im Schalterraum.
2: Nein, doch.
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1: Ich habe mich erstmal schnell umgeguckt. Kommt da wohl hinter dem Ständer mit den Überweisungsträgern ein E-Bike angeschossen? Oder brettert da vielleicht vom Kassenschalter ein Scooter mit drei Teenies drauf auf mich zu?
4: No, God, please, no!
1: Ja, dieses Mal Glück gehabt. Aber offenbar sehen ja etliche Verkehrsteilnehmer keinen Grund, in geschlossenen Gebäuden auf ihren fahrbaren Untersatz zu verzichten. Die sagen sich einfach...
5: Wo wir hinfahren, brauchen wir keine Straßen.
1: Gut, dass meine Banker so ein striktes Schild in den Schalterraum gestellt haben. Die können ja nicht einfach sagen...
4: Fahr weiter!
1: Ich will auch keinen Zebrastreifen im Kassenbereich oder eine Tempo-30-Zone bei den Anlageberatern. Großes Schild, klare Ansage.
6: Halt, stopp! Jetzt reicht es!
1: Sicherheitshalber halte ich mir ab sofort in der Bank aber immer eine Hand ans Ohr, so als ob ich horche. Wenn mich da doch mal ein E-Bike überfährt, können mich die Bankangestellten so besser drunter rausziehen.
7: Das gibt eine Anzeige.
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14: Das ist ein ganz entspannter Morgen auf Hessens Straßen. Wir haben aktuell keine Meldungen über Verkehrsstörungen. Weiterhin gute Fahrt um 7.27 Uhr.
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0: Schönen guten Morgen, Hessen, mit Luna und bei Lando. Seid ihr bei bis zu 35 Grad eher Team Phlegmatiker, so Couch-Potato, bloß nicht bewegen, oder doch Team Action? Also, wenn ihr gerne was unternehmt, vielleicht auch nach Sonnenuntergang, dann schaut mal auf ffh.de, da gibt es jede Menge tolle Veranstaltungen an diesem Wochenende für alle Regionen in Hessen. Julia hat eine besondere Empfehlung für euch.
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2: Jetzt im Sommer auf ein Festival gehen, aber abends trotzdem im eigenen Bett schlafen? Das geht's. Mülheimer Schanz macht's möglich. Die veranstalten schon zum 5. Mal ein Metal- und Hardcore-Tagesfestival. Los geht's heute um 16 Uhr. Es gibt noch Resttickets online. Und da sind richtig coole Bands mit dabei aus dem In- und Ausland. Also euch erwartet, glaube ich, ein guter Mix und gute Stimmung so oder so. Also fangt schon mal mit dem Nackenstretching an. Schön hier einmal von links nach rechts auf die Seite und wieder in die Mitte zurück, damit ihr das Headbangen überlebt. Ja, also für alle, die das noch nie erlebt haben, ist doch vielleicht auch ein tolles Erlebnis im wahrsten Sinne. Viel Spaß in Mülheim bei diesem tollen Tagesfestival.

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Guten Morgen, Hessen. Da hat nämlich Superstar Taylor Swift letzte Woche geheiratet in New York. Das ist euch vermutlich nicht verborgen geblieben. Eine Supersause war das wohl mit vielen Stars im Madison Square Garden in New York. Jetzt kommt die Rechnung von der Stadt. $160.000, umgerechnet 140.000 Euro, nur für den Polizeieinsatz rund um diesen Tag. Ja, die vielen Promis, die da Gäste waren, die mussten ja sicher zum Event kommen. Da sind die Häppchen noch nicht dabei, ne? Und die Musik und die Deko, da wird noch ein ordentlicher Batzen dazugekommen sein. Ich denke mir immer, so Superstar sein, das ist auch nicht einfach, ne? Die müssen sich mit ihren Hochzeiten immer wieder übertreffen, immer noch ein bisschen doller. Puh, also Ellie Goulding, die hat das hinter sich gelassen. Die Sängerin, die ist schon wieder geschieden. 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
8: Geiselnahme in Berliner Supermarkt. Hessens Schüler sollen Katastrophenschutz lernen. Das Wetter, Sonne satt heute bis 35 Grad.
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8: Ich bin Lorenzo Rendon Valencia. Guten Morgen. In einem Supermarkt im Süden von Berlin läuft eine Geiselnahme. Ein Mann hat dort am späten Abend eine Frau in seine Gewalt gebracht, so die Polizei. Welche Forderungen er stellt und warum er die Frau festhält, ist aktuell noch unklar. FFH-Reporterin Tine Klimach.
9: Die Einsatzkräfte stehen im Kontakt zu dem Mann. Der Supermarkt ist großräumig abgesperrt. Das SEK ist vor dem Gebäude positioniert. Am frühen Morgen stellten die Beamten eine Leiter ans Gebäude und verschafften sich einen Blick in den Markt, wie ein dpa-Reporter beobachtete. Hinter der Absperrung mit Blick auf den Markt harrten einige Angestellte des Supermarkts aus. Sie befanden sich zum Zeitpunkt des Vorfalls im Laden. Über die Hintergründe der Tat war zunächst nichts bekannt.
8: Hessens Schüler sollen künftig besser auf Krisen und Katastrophen vorbereitet werden. Innenminister Prusek fordert, das Thema an den Schulen auszubauen. Dabei gehe es um Erste Hilfe, Warnsysteme und auch darum, wie man sich in einer Gefahrensituation verhalten sollte. Vorbildlich läuft es laut Prusek bereits bei der Brandschutzerziehung. Die Mitgliederzahlen der Kinder- und Jugendfeuerwehren steigen. Deutliche Kritik am neuen Milliardensparpaket für das Gesundheitswesen. Die Kommunen warnen vor neuen Finanzlöchern bei den Krankenhäusern. Der Präsident des Deutschen Landkreistages Achim Brütel sagte den Funke-Medien, Landkreise und Städte müssten heute schon Milliarden zahlen, um Krankenhäuser vor der Pleite zu bewahren. FFH-Reporter David Riemer.
10: Auch im Rettungsdienst befürchtet Brötel Finanzierungslücken und eine schlechtere Versorgung. Der Bundesrat hatte das Sparpaket gebilligt. Es soll die gesetzlichen Krankenkassen im kommenden Jahr entlasten und weitere Beitragserhöhungen verhindern. Vorgesehen sind Ausgabenbremsen bei Praxen, Kliniken, Apotheken und der Pharmabranche, allerdings auch höhere Zuzahlungen für Medikamente. Laut Gesundheitsministerin Waken wird eine auf rund 19 Milliarden Euro angewachsene Lücke geschlossen.
8: Kaum zu glauben, ein Gleitschirmpilot ist von der Wasserkuppe bis in den Bayerischen Wald an die tschechische Grenze geflogen. Für die rund 280 Kilometer brauchte Markus Brüner fast 9 Stunden, teilte der Rhöner Gleitschirmfliegerverein Poppenhausen mit. Der 56-Jährige flog dabei meist in rund 2000 Meter Höhe bei eisigen Temperaturen.
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8: Spanien steht im Halbfinale. Die Europameister haben Belgien am Abend mit 2:1 besiegt. Damit treffen die Spanier im Halbfinale am Dienstag auf Top-Favorit Frankreich. Um einen weiteren Halbfinalplatz geht es heute Abend bei der Partie Norwegen gegen England.
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3: Ja, ich glaube, wir werden uns alle so einen Gleitschirm wünschen, damit es ein bisschen kühler wird. Das wird richtiges Brutzelwetter an diesem Wochenende. Bis 35 Grad gehen die Temperaturen hoch. Das natürlich im Rhein-Main-Gebiet, aber auch der Rest von Hessen ist deutlich über 30 Grad. Also es wird richtig satt heiß mit ganz viel Sonne. Das gleiche Spiel nach einer Nacht, die leicht unter den 20 Grad, also leicht untertropisch ist. 19 bis 13 Grad, so weit geht es heute Nacht runter. Einigermaßen noch schlafen und dann morgen wieder bis 35 Grad. Ab Montag gibt es dann auch Hitzegewitter. Der FFH-Verkehrsservice mit der ersten Meldung an diesem Morgen. A67 Mönchhof-Dreieck Darmstadt. Zwischen Rüsselsheimer Dreieck und Groß-Gerau haben wir stockenden Verkehr wegen eines Unfalls. Das Ganze auf der rechten Spur. Hier ist aktuell eben nur die linke Spur frei. Vorsicht an dieser Stelle und dann da, wo es läuft, gute Fahrt.
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3: Guten Morgen, Hessen.

0: wird ein Wochenende für Sonnenanbeter. Wenn ihr gerne Sonne tankt, dann wird dieser Samstag euer Tag. Apropos tanken.
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2: Für mich noch einen Kaffee, Anke.
3: Mit oder mit ohne Milch?
2: Mit ohne.
3: Stefan, auf der nach unten offenen Richterskala der Peinlichkeiten ist für mich ja auf den vordersten Plätzen, wenn sich so ein verwöhnter Trotzkopf an der Kasse auf den Boden wirft, wild um sich schlägt und den kompletten Laden zusammenbrüllt, weil's gerade mal nicht nach seinem Willen geht. Gestern hier erlebt.
4: Die Eltern mal schön zum Löffel gemacht.
3: Das war ein Kunde wegen den Spritpreisen.
5: Oh. Einmal die drei und... können Sie mir bitte den Kloschlüssel geben?
3: Da muss jemand aufs Lulu-Trönchen. Oder muss der Herr Groß dann bitte Klobürste benutzen?
4: Ich krieg gleich einen Fremdschirminfarkt.
5: Ich wollte nur Hände waschen.
3: Momentchen mal bitte. Stefan, und was war dein peinlichster Moment ever?
4: Eine Kollegin hat mich mal beobachtet, wie ich hinterm Fahrradständer vor der Arbeit noch einen Jägermeister geballert hab.
3: Oh nee, oder?
4: Seitdem denkt jeder in der Firma, ich komm mit dem Fahrrad.
5: Also das Wort peinlich stammt von Pein ab und bezeichnete im Mittelalter eine Befragung unter Anwendung von Folter.
4: Tanken ist auch Folter, nur halt nicht mit dem Ziel, dass man gestanden hat.
3: Sondern?
4: Dass man fahren will.
3: Macht 67.532 Euro, sammeln Sie Hessol-Punkte, haben Sie eine Esso-Card oder sind Sie im Brad Sprit Club?
5: Nein.
3: Dann danke schön.
5: Bitte schön.
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0: überlegt mal, welche Promis würdet ihr erkennen, wenn ihr nur die Stimme hört am Telefon? Ha, das ist gar nicht so einfach.
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0: Das ist jeden Montag die Challenge für Julia Nestler und Johannes Scherer. Es ist echt Wahnsinn, was für Stars diesen Spaß mitmachen. Das wundert mich immer, dass sie da sagen, jojo, mach ich mal. Jetzt könnt ihr mal mitraten, wer da dran ist. Und so, derjenige verstellt schon ziemlich gemein die Stimme. Ich gebe euch einen kleinen Tipp. Er ist deutlich jünger, als er klingt.
2: Ja, hallöchen, Julia, Johannes.
3: Bist du ein Komiker?
2: Sind wir das nicht alle.
3: Aber verdienst du damit Geld?
2: Teilweise.
3: Irgendwie hatte ich so das Gefühl, vielleicht ist ein Sportler am Telefon, aber ohne dir zu nahe zu treten, so richtig sportlich klingst du gerade nett.
2: Das muss ich nicht sagen.
4: Okay, ich bleib mal im komischen Fach. Kennen dich Menschen als das, was man Stand-up-Comedian nennt?
2: Nee, das würde ich mal so nicht formulieren.
4: Eher Schauspieler?
3: Okay, bist du ein Seriendarsteller?
2: Ja, alles zu seiner Zeit, wie mein Opa immer gesagt hat. Ne?
4: Schon mal im Tatort aufgetreten?
2: Ja, schon ein paar Mal.
4: Oh, sogar regelmäßig?
2: Nee.
4: Okay.
3: Also kein Ermittler?
4: Kein Ermittler.
2: Ein Ermittler bin ich auch schon gewesen, aber nicht im Tatort.
4: Ah, Ermittler auch schon gewesen, aber nicht im Tatort.
3: Ich denke jetzt gerade so, wie hieß das nochmal mit Klaus-Theo Gärtner früher?
4: Ein Fall für zwei,
3: aber das... bist du, vielleicht können wir es altersmäßig eingrenzen.
4: Liegt dein Geburtsjahr nach 1970? Also bist du jünger als, 56?
2: Nee.
4: Älter.
2: Aber meine Frau.
4: Sprich für dich.
3: Bist du Heiner Lauterbach?
2: Ja, wie gesagt, aber das ging aber jetzt ruckartig.
4: Nee.
2: Ja.
4: Ja, auf, ne?
3: Nein.
2: Wie kann man denn von 2 für 2 auf Heiner Lauterbach kommen?
3: Ja, ich deshalb, weil ich... Oh Gott, dürfen wir du sagen?
2: Ja, ja, klar. Hallo
3: oh mein
2: Julia,
3: Gott.
2: Hallo Johannes.
3: Ich bin
2: hallo.
3: Richtig aufgeregt gerade, weil ich erst vor wenigen Tagen euch bei hier brisant, ich weiß nicht, prominent, irgendeine Sendung, habe ich euch auf dem roten Teppich gesehen, euch zwei. Ja, und finde euch einfach so... schön zusammen, auch so rein optisch. Und gerade als du gesagt hast, deine Frau ist jünger, dachte ich, oh, ich sag doch mal Heiner
4: Lauterbach. Weil ich bin, aber ich habe tatsächlich jetzt, ich dachte, wie kommt es jetzt? Ich dachte noch, nein, Heiner Lauterbach, den würde ich niemals. Das darf nicht
3: okay,
4: wahr sein.
3: Das ist eine richtig große Ehre.
2: Nein, danke dir, Julia.
0: Da konnte man hören, wie die beiden rot werden, oder? Heiner Lauterbach. Ja,

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14: In 2 Minuten ist es 8:30. Hessen ist wach geworden. Es ist ein bisschen was los auf unseren Straßen. A3 Frankfurt-Köln zwischen Dietz und Montabaur. Eine ungesicherte Unfallstelle auf der linken Spur. A7 Fulda-Würzburg zwischen Dreieck Fulda und Bad Brückenau-Wildflecken. 4 Kilometer Stau. Und A60 Mainz-Rüsselsheim zwischen Rüsselsheim-Königstetten und Rüsselsheimer Dreieck. Da ist eine ungesicherte Unfallstelle auf der mittleren Spur. Also passt gut auf euch auf. Gute und sichere Fahrt an diesem Samstag.
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0: Der frühe Samstag in FFH Guten Morgen Hessen. Da ziehen wir auch immer so ein bisschen Wochenbilanz. Was hat uns und euch besonders berührt? Eine Geschichte ist diese Woche nur so bei uns durchs FFH-Programm geflogen. Die von einem aufgetauchten Wunschballon. Absender unbekannt. Aber wir haben ihn zusammen gefunden. Jan, 10 Jahre alt aus Maintal-Bischofsheim, hatte diesen Ballon losgeschickt. Vor 2 Wochen nämlich hatte seine 4. Klasse Wunschballons steigen lassen. Und Jan hat draufgeschrieben, dass er später mal Notarzt werden möchte. FFH-Hörerin Silvia hat seinen Ballon gefunden und sich dann bei uns gemeldet, um zusammen mit uns den Absender aufzuspüren. Ja, hat geklappt. Jan hat uns dann im Studio besucht und von seinem Traum erzählt.
1: Also naja, ich hatte eine Nacht Krupphusten und dann ist ein Notarzt und ein Krankenwagen gekommen. Und am nächsten Tag habe ich mir gedacht, ich will auch den Kindern helfen, denen es so geht. Und seitdem ist mein Traum, Notarzt zu werden.
0: Notarzt, ja. Also das ist natürlich schon ein beeindruckendes Erlebnis gewesen und ein echt schöner, selbstloser Traum, ne, für so einen 10-Jährigen. Und dem kommt er bald ein Stückchen näher, denn die ASB Rettungswache aus Karben hat Can eingeladen.
2: Hey, du zukünftiger Notarzt.
3: Dein großer Wunsch ist bei uns angekommen. Komm vorbei, schau dir unsere Rettungswache und unser Notarzt-Einsatzfahrzeug ganz genau an. Lerne die Ausrüstung kennen und entdecke, wie echte Retter arbeiten.
2: Wir freuen uns auf dich.
3: Vielleicht bist du eines Tages einer von uns.
0: Ha, da war er schon ein bisschen sprachlos bei der Überraschung gestern. Nächste Woche ist es dann schon soweit. Jan ist super aufgeregt und wir begleiten ihn natürlich auch und schauen, wie er sich so macht als Junior-Notarzt bei der ASB-Rettungswache in Karben.
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12: Kurzfristige Baustelle, deshalb Zugprobleme. Geiselnahme in Berliner Supermarkt. Das Wetter Sonne pur bis 35 Grad.
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12: Ich bin Lorenzo Rendon Valencia. Guten Morgen. Umleitungen, Verspätungen, Ausfälle. Eine kurzfristige Baustelle der Deutschen Bahn in Fulda sorgt ab heute für neue Probleme. Betroffen sind mehrere Regionalbahnen und wichtige ICE-Verbindungen. FFH-Reporter Olaf Brinkmann.
13: Hier bei Fulda müssen kurzfristig Weichen erneuert werden, schreibt die Bahn, und das an einer zentralen Stelle im deutschen Eisenbahnnetz. Entsprechend sind die Auswirkungen. ICE zwischen Frankfurt, Kassel und Berlin werden umgeleitet und brauchen rund 60 Minuten länger. Und weil die Umleitungsstrecken wegen anderer Baustellen schon voll sind, dünnt die Bahn auch dort den Nahverkehr extrem aus, zum Beispiel zwischen Wabern und Kassel. Auf einigen Strecken fahren als Ersatz Busse. Die Bahn rät allen Reisenden, ihre Verbindungen vorab online zu checken.
12: In einem Supermarkt im Süden von Berlin läuft eine Geiselnahme. Ein Mann hat dort am späten Abend eine Frau in seine Gewalt gebracht, so die Polizei. Laut einem Minijobber handelt es sich bei der Geisel um eine Mitarbeiterin, die offenbar zur falschen Zeit am falschen Ort war. Der Täter habe ein großes Messer bei sich, so der Zeuge weiter. Auch andere Mitarbeiter waren zu Beginn der Geiselnahme im Laden, sind laut Polizei aber inzwischen in Sicherheit. Das Gebiet ist weiträumig abgesperrt, Spezialkräfte stehen in Kontakt mit dem Täter. Welche Forderungen er stellt und warum er die Frau festhält, ist aktuell noch unklar. Die USA setzen dem Iran offenbar ein Ultimatum. Das Land soll laut Medienberichten bis heute garantieren, dass Handelsschiffe in der Straße von Hormuz sicher sind. Andernfalls drohen schwere Konsequenzen, erklärte ein Regierungsbeamter. Die Lage ist ohnehin angespannt, nachdem US-Präsident Trump die Waffenruhe für beendet erklärt hat.
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12: Spanien steht im Halbfinale und trifft dort am Dienstag auf Top-Favorit Frankreich. Am Abend haben die Spanier Belgien mit 2:1 besiegt. Das entscheidende Tor hat Mikel Merino in der 88. Minute geschossen. FFH-Reporter David Riemer.
14: Schon im Achtelfinale gegen Portugal hatte der eingewechselte Merino das entscheidende Tor erzielt. Auch diesmal ist er wieder der Matchwinner, keine 120 Sekunden nach seiner Einwechslung. Fabian Ruiz hatte Spanien zunächst in Führung gebracht. Charles de Ketelare gelang vor der Pause der Ausgleich. Am Dienstag geht's gegen Frankreich. Spanien mit der besten Defensive des Turniers bekommt es mit der besten Offensive zu tun. Keine Frage, die beiden bisher besten Teams der WM treffen dann aufeinander.
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4: Das ist schnell erzählt, ehrlich gesagt. Es wird einfach nur heiß. Blauer Himmel, Sonne, hohe Temperaturen bis 35 Grad in Hessen. Und die Nächte werden langsam auch wärmer. Die kommende ist noch mal unter 20 Grad. Also offiziell dürfen wir sie noch nicht tropisch nennen, aber wirklich frösteln wird uns auch nicht bei 19 bis 13 Grad. Der Sonntag auch wieder richtig, richtig heiß. Auch in der nächsten Woche geht das so weiter. Ab Montag sind Wärmegewitter möglich. FFH-Verkehrsservice mit zwei Meldungen. A7 Fulda-Würzburg zwischen Dreieck Fulda und Bad Brückenau-Volkers 4 Kilometer Stau. Und A67 Mönchhof-Dreieck-Darmstadt. Zwischen Rüsselsheimer Dreieck und Groß-Gerau laufen die Bergungsarbeiten nach einem Unfall auf der rechten Spur. Also dort bitte aufpassen. Ansonsten gute und sichere Fahrt für euch. 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Guten Morgen Hessen, ich bin Uta Schmidt, schön, dass ihr schon wach seid. Ja, wir lösen hier die Frage, wie kommt man an einen spontanen Urlaub, vielleicht noch in diesem Sommer oder im Herbst, wenn es ruhiger wird? Das FFH-Urlaubsmatch macht es möglich. Haben die Kandidaten in dieser Woche auch gewonnen? Das hören wir uns gleich an. 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
0: 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Lea Schwalm und Konstantin Klein aus Bad Nauheim, die haben's vorgemacht. 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Sehr gut. Und dann hat Julia Nestle die zweite gestellt.
3: Ich würde behaupten, die könnte noch schwerer sein. Wenn ihr jemanden mitnehmen dürftet in den Urlaub, würdet ihr lieber Konstantins Mama mitnehmen oder Leas Mama? Lea hat sofort angefangen zu schreiben. Lea, halte bitte du deine Tafel hoch. Mit Konstantins Mama würdest du eher in den Urlaub fahren. Konstantin, halte bitte jetzt auch du deine Tafel hoch. Wenn du gleich antwortest, dann geht der 1.000 € Discover Airlines Gutschein an euch. 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
4: Yeah.
3: Damit gewinnt ihr den Gutschein.
4: Danke.
3: Wie schön ist das?
4: Mega cool.
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0: Samstagmorgen bei Hitradio FFH, der ist ja irgendwie viel zu harmonisch. Findet ihr nicht? Das können wir ändern. Meinen etwas verfressenen Kollegen Johannes Scherer habe ich nämlich völlig falsch eingeschätzt. Ich dachte, der freut sich, wenn man zu seinen Partys Essen mitbringt. Nee.
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2: Wenn ihr zu Hause eine Party feiert, lasst ihr etwa die Gäste das Essen mitbringen? Seid ihr irre? Okay, ihr müsst dann selber nicht viel machen, aber das ist auch der einzige Pluspunkt. Das fängt ja schon damit an, dass die Leute schon beim Reinkommen der Flur mit Suppe, Soße und Siff vollkleckern, weil die Behälter alle undicht sind. Und dann kriegt jeder erst einmal eine Viertelstunde erklärt, was der Schlotz in der Schüssel überhaupt ist. Selten ist es mal was Geiles wie, Tiramisu zum Beispiel. Meistens ist es ein matschiger Salat mit Bulgur, veganem Käse und fernöstliche Gewürze, von denen 83% der Gäste Ausschlag kriegen. Aber wenn die Hobby-Caterer fragen, wo soll ich's denn hin tun? Dann kannst du jetzt auch nicht antworten, du am besten direkt in die grüne Tonne. Nach der Party hast du dann die ganze Bude voller Pötte, Schale und Schüsseln mit höchstens halb aufgefressenem Zeugs drin.
3: Ach, mir lasse euch das da, das könnt ihr euch moin noch mal schön warm machen.
2: Am Arsch die Räuber. Das hat schon grauenhaft geschmeckt, als es noch frisch war. Und die ganze Dippe soll ich jetzt spüle und dann bei eBay reinstellen oder was? Hör mir auf mit Essen mitbringen zu Partys. Ich wundere mich selbst, dass ich da so ruhig bleiben kann.
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11: Um 9:45 Uhr. Schönen guten Morgen, Hessen. A7 Fulda-Würzburg zwischen Dreieck Fulda und Bad Brücke noch Volkers haben wir 4 Kilometer Stau. Und A67 Mönchhof-Dreieck Darmstadt zwischen Rüsselsheimer Dreieck und Groß-Gerau. Da laufen Bergungsarbeiten wegen eines Unfalls auf der rechten Spur.
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0: um 9.32 Uhr mal schnell eine gute Nachricht aus Berlin. Diese Geiselnahme in dem Supermarkt ist offenbar beendet. Der Täter wurde wohl gefasst. Mehr dazu natürlich in unseren Nachrichten um 5 vor 10. So, jetzt überlegen wir, was können wir anstellen bei bis zu 35 Grad. Viele bewegen sich, glaube ich, gar nicht mehr. Selbst das auf die Beine stellen, oh ja. Da ist es doch ganz schön, dass im FFH-Land viele Feste sind. Da braucht es nur ein Mindestmaß an Energie. Man muss den Hintern irgendwie von der Couch bewegen und schon ist Party. Julia Nestle hat die Tipps.
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2: Jetzt im Sommer auf ein Festival gehen, aber abends trotzdem im eigenen Bett schlafen? Das geht's. Mülheimer Schanz macht's möglich. Die veranstalten schon zum 5. Mal ein Metal- und Hardcore-Tagesfestival. Los geht's heute um 16 Uhr. Es gibt noch Resttickets online. Und da sind richtig coole Bands mit dabei aus dem In- und Ausland. Also euch erwartet, glaube ich, ein guter Mix und gute Stimmung so oder so. Also fangt schon mal mit dem Nackenstretching an. Schön hier einmal von links nach rechts auf die Seite und wieder in die Mitte zurück, damit ihr das Headbangen überlebt. Ja? Also für alle, die das noch nie erlebt haben, ist doch vielleicht auch ein tolles Erlebnis im wahrsten Sinne. Viel Spaß in Mülheim bei diesem tollen Tagesfestival.

0: Guten Morgen und wir starten meine Schicht hier erstmal mit einer Verkehrsmeldung. Achtung, auf der A661 Egelsbach-Oberursel zwischen Neu-Isenburg und dem Offenbacher Kreuz, da befindet sich eine Person auf der Fahrbahn. Bitte fahrt hier vorsichtig. Und ihr hört Überraschung FFH gleich mit Alex Warren. Fever Dream und außerdem ein FFH Greatest Hit. Ja, da wo ich nicht mehr hinkomme, One Night in Heaven von MP Bill, garantiert noch vor 10 für euch.
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8: Geiselnahme in Berliner Supermarkt beendet. Hessens Schüler sollen Katastrophenschutz lernen. Das Wetter, es wird heiß bis 35 Grad.
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8: Ich bin Lorenzo Rendon Valencia, guten Morgen. Die Geiselnahme in einem Berliner Supermarkt ist beendet. Spezialkräfte haben den Täter überwältigt und die Frau befreit, teilte die Polizei mit. Sie stehe unter Schock und werde nun von Rettungskräften behandelt. Der Geiselnehmer hatte sie die ganze Nacht über im Laden festgehalten. Bei dem Opfer handelt es sich offenbar um eine Mitarbeiterin des Supermarkts, die zur falschen Zeit am falschen Ort war. Das berichtet zumindest ein Mann, der im Supermarkt als Minijobber arbeitet. Offiziell bestätigt hat die Polizei das noch nicht. Das Motiv des Täters wird noch ermittelt. Hessens Schüler sollen künftig besser auf Krisen und Katastrophen vorbereitet werden. Innenminister Posek fordert, das Thema an den Schulen auszubauen. Dabei gehe es um Erste Hilfe, Warnsysteme und auch darum, wie man sich in einer Gefahrensituation verhalten sollte. Vorbildlich läuft es laut Posek bereits bei der Brandschutzerziehung. Die Mitgliederzahlen der Kinder- und Jugendfeuerwehren in Hessen steigen. Deutliche Kritik am neuen Milliardensparpaket für das Gesundheitswesen. Die Kommunen warnen vor neuen Finanzlöchern bei den Krankenhäusern. Der Präsident des Deutschen Landkreistages, Achim Brötel, sagte den Funke-Medien, Landkreise und Städte müssten bereits heute Milliarden zahlen, um Krankenhäuser vor der Pleite zu bewahren. FFH-Reporter David Riemer.
9: Auch im Rettungsdienst befürchtet Brötel Finanzierungslücken und eine schlechtere Versorgung. Der Bundesrat hatte das Sparpaket gebilligt. Es soll die gesetzlichen Krankenkassen im kommenden Jahr entlasten und weitere Beitragserhöhungen verhindern. Vorgesehen sind Ausgabenbremsen bei Praxen, Kliniken, Apotheken und der Pharmabranche, allerdings auch höhere Zuzahlungen für Medikamente. Laut Gesundheitsministerin Waken wird eine auf rund 19 Milliarden Euro angewachsene Lücke geschlossen.
8: Unsere Erde wird immer voller. Gut 8,3 Milliarden Menschen leben laut aktuellen UN-Zahlen auf dem Planeten. Pünktlich zum heutigen Weltbevölkerungstag blicken die Vereinten Nationen in die Zukunft. FFH-Reporter Jonas Mikolajczak, wie wird sich die Bevölkerungszahl verändern?
10: Laut Prognose soll diese bis in die 2080er Jahre auf gut 10 Milliarden steigen und damit ihren Höchststand erreichen. Besonders in den afrikanischen Ländern südlich der Sahara kommen immer mehr Kinder auf die Welt. Dafür sinkt die Geburtenrate in Ländern wie Japan, Russland, China und auch Deutschland. Hier lebten 2025 laut Statistischem Bundesamt 83,5 Millionen Menschen, 0,1% weniger als im Jahr davor.
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0: Heiß, heißer FFH-Land. Ja, so einfach kann man das heute zusammenfassen. Temperaturen bis 35 Grad sind heute angesagt. In der Nacht, da war ich doch ein bisschen überrascht, da kühlt sich's ab. Temperaturen 9 bis runter, 9 vor allem, 19, da fehlt die 1, 19 bis runter auf 13 Grad. Aber morgen sind's dann wieder satte 35. Hier ist der FFH-Verkehrsservice um 2:02 mit einer Meldung. Achtung auf der A7 Fulda-Würzburg zwischen dem Dreieck Fulda und Bad Brückenau-Volkers. 4 Kilometer Stau.
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0: Guten Morgen. Ja, wir starten gleich mal mit einem richtigen Kracher in die Show. Sonst gewinnt ja meistens am Ende der Show nur ein Hörer. Heute können 25 etwas gewinnen. Kein Scherz. Wie, wo, was? Gleich in 10 Minuten erfahrt ihr mehr.
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0: Ein Fiebertraum erlebt nicht nur Alex Warren, sondern auch ihr heute.
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0: Heute das große Freizeitpark-Spezial bei Überraschung FFH, passend zu den Ferien, passend zu dem Wetter. Sonst geht man ja eher ungern in die Wasserbahn. Jetzt wünscht man sich am besten eine Extra-Runde und sitzt freiwillig vorne, oder? Wir haben heute für euch 25 Tickets für verschiedene Freizeitparks. So, jetzt die große Frage, wie bekommt ihr die? Immer, wenn ihr die Achterbahn bei uns im Programm hört, dann ruft an 069 19 72 5 und landet ihr im Studio, dann gewinnt ihr Tickets entweder für die Freizeitparks Tripsdrill, Plopsaland oder den Playmobil Funpark. Ja, und wenn ihr nicht gleich drankommt, kein Problem, macht nichts. Ihr habt ab jetzt fast 4 Stunden Zeit. Die Achterbahn, die spielen wir öfter, versprochen.

0: will ja nichts sagen, aber vielleicht hört ihr gleich das Geräusch einer Achterbahn. Aufpassen!
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0: Guten Morgen, 2 Minuten noch, dann ist es 10:30 und wir haben 2 Meldungen. Achtung auf der A4 Kirchheim-Eisenach. Zwischen dem Kirchheimer Dreieck und Bad Hersfeld, da ist eine ungesicherte Unfallstelle auf der rechten Spur. Bitte fahrt hier vorsichtig. Außerdem Achtung auf der A7 Fulda-Würzburg. Zwischen Dreieck Fulda und Bad Brückenau-Volkers, da sind es 4 Kilometer Stau. Kommt gut und sicher durch diesen Samstag. Gute Fahrt.
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jetzt neu im FFH-Mix. Alok und Khalid mit Dive Into Me. 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

Was ist im Schwimmbad das Geilste? Genau, das Hippie-Brötchen, oder? Pommes im Brötchen, schön mit Mayo und Ketchup, also so eine richtige Kalorienbombe. Tatsächlich könnte aber genau das gar nicht so verkehrt sein. Wir sollen nämlich bei der Hitze sogar Pommes essen, sagen Mediziner jetzt. Hammer-Tipp, finde ich. Bei großer Hitze verliert unser Körper durch Schwitzen nicht nur Wasser, sondern auch wichtige Salze, Elektrolyte, macht auch Sinn, klar. Also sagen Mediziner jetzt so, bei den Temperaturen darf es auch gerne mal etwas öfter etwas mit Salz sein. Also ob Pommes, Salzstangen oder irgendwie eine andere salzige Mahlzeit. Wichtig ist eben, die verlorenen Mineralstoffe wieder aufzufüllen. Und ich habe es ja schon immer gesagt, Pommes sind frittierte Sonnenstrahlen. Die können doch gar nicht ungesund sein, oder?

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17: Geiselnahme in Berliner Supermarkt beendet. Weltrekordversuch, Teilnehmer ziehen alte Lok. Das Wetter, Schwitzen ist angesagt bis 35 Grad.
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17: Ich bin Lorenzo Rendon Valencia, guten Tag. Die ganze Nacht über war sie mit einem bewaffneten Täter in einem Supermarkt eingesperrt. Jetzt ist die Geiselnahme im Süden von Berlin beendet. Spezialkräfte haben die Frau befreit. Polizeisprecher Florian Naht sagte:
18: Ja, wir haben gegen 9.20 Uhr hier einen Zugriff ausgelöst. Das heißt, wir haben den Täter hier festnehmen können, haben im Zuge dieser Festnahme sofort die festgehaltene Frau in diesem Supermarkt befreien können. Größtenteils unverletzt, aber nach knapp 11 Stunden des gewaltsamen Festhaltens steht hier, glaube ich, jeder unter dem Eindruck des Geschehens. Insbesondere natürlich die Frau, die hier wahrscheinlich durch ein Martyrium gegangen ist.
17: Nach ersten Erkenntnissen sollen sich der Täter und die Geisel vor der Tat nicht gekannt haben. Bei dem Opfer handelt es sich offenbar um eine Mitarbeiterin des Supermarkts, die zur falschen Zeit am falschen Ort war. Das berichtet zumindest ein Mann, der in dem Supermarkt als Minijobber arbeitet. Offiziell bestätigt hat die Polizei das noch nicht. Gefährliche Aktion in Ludwigshafen. Unbekannte haben dort eine Metallstange und Steine auf Straßenbahngleise gelegt. Der Straßenbahnfahrer hat das laut Polizei zum Glück noch rechtzeitig bemerkt und schnell die Notbremsung eingeleitet. Verletzt wurde niemand, die Polizei sucht jetzt Zeugen. Die USA setzen dem Iran offenbar ein Ultimatum. Das Land soll laut Medienberichten bis heute garantieren, dass Handelsschiffe in der Straße von Hormuz sicher sind. Andernfalls drohen Konsequenzen, erklärte ein Regierungsbeamter. Die Lage ist ohnehin angespannt, nachdem US-Präsident Trump die Waffenruhe für beendet erklärt hat. Der Brief kommt zu spät an, das Paket ist beschädigt. Über 35.000 Menschen haben sich im ersten Halbjahr über Post- und Paketdienste beschwert, das sagt die Bundesnetzagentur. Die meisten Kunden ärgern sich demnach über den Marktführer Deutsche Post und DHL. Das Unternehmen hält die Zahlen allerdings für wenig aussagekräftig. Der Anstieg liege vor allem an dem neuen Online-Portal, das die Beschwerden jetzt viel einfacher mache. 111 Menschen, eine 111 Tonnen Lok, 111 Meter. Darum geht es heute bei einem Weltrekordversuch in Speyer. Heute Abend um 18 Uhr geht's los. FFH-Reporter Marc Wilhelm.
19: Eine vor mehr als 40 Jahren ausgemusterte Diesellok der Deutschen Bahn kommt ganz langsam ins Rollen mit zwei angehängten Waggons. Aber nicht mit Diesel, sondern nur mit Muckis. 111 Meter weit. Das ist der Weltrekordversuch auf dem Gelände des Technikmuseums in Speyer. 19 Teams ziehen an der Lok und an den Waggons. Und da sind richtig starke Jungs dabei, zum Beispiel Gewichtheber, Ringer und Ruderer aus Speyer, aber etwa auch ein Team der Kreisverwaltung und von den Stadtwerken.
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20: Und das bei diesen Temperaturen. Ja, es wird nämlich heiß. Temperaturen bis 25 Grad sind heute angesagt im FFH-Land. In der Nacht, und da muss ich sagen, ich war überrascht, da kühlt es sich ab. Temperaturen 19 bis runter auf 13 Grad, aber ab morgen dann wieder heiße 35 Grad. Hier ist der FFH-Verkehrsservice um kurz vor 11. Achtung auf der A4 Eisenach-Kirchheim. Zwischen Wildeck-Höhnebach und Friedewald, da steht ein defekter LKW auf der rechten Spur. Bitte fahrt hier vorsichtig. Und Achtung auf der A7 Fulda-Würzburg zwischen dem Dreieck Fulda und Bad Brückenau-Volkers. 4 Kilometer Stau. Gute Fahrt.
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20: Guten Morgen. Und jetzt Juanes mit La Camisa Negra für euch. Ich musste eben erst mal googeln, was das heißt. La Camisa Negra, das heißt das schwarze Hemd. Ja, bei dem Wetter ja immer gut, ne? Da sieht man die Schweißflecken nicht. Ich wünsche euch einen schönen Samstag.
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0: Was habt ihr denn dieses Wochenende so vor? In Hessen ist nämlich wirklich eine Menge los. 1000 Feste. Ach, wenn's reicht. Ich fange mal an. Es ist Pferdemarkt in Fritzlar. Kleiner Fun Fact. Da saß ich mal im Breakdancer. Wisst ihr, diese Teile, die sich ganz schnell im Kreis drehen. Und es war Stromausfall. Ja, da hing ich da erstmal so 15 Minuten. Das war klasse. Aber ansonsten cooles Fest. Außerdem in Bärfelden das Steinfurter Rosenfest. In Büdingen, da ist Kulturnacht. Und das legendäre Non-Stock-Festival in Fischbachtal-Nonroth im Kreis Darmstadt-Dieburg. Das läuft seit gestern und heute noch. FFH-Reporter Marc Wilhelm.
1: Auf dem Dorf, auf einem Bauernhof. Und viele Fans sagen, ja, das ist die Perle der kleineren Musikfestivals in ganz Deutschland. Mit Live-Musik, Comedy, DJs, einem Kinderprogramm. Das alles mitten in der schönsten Natur zwischen Wiesen und goldgelben Getreidefeldern. Ja, und das Tolle, das 2 Tage Open Air, das wird komplett ehrenamtlich gestemmt. Von mehr als 120 freiwilligen Helferinnen und Helfern. Vom Aufbau bis zur Nachtschicht an der Bar.
0: 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Die Kollegen haben das wirklich sehr, sehr liebevoll gemacht.

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9: Kurz vor 11:30, hallo. Achtung, auf der A3 Köln-Frankfurt zwischen Niedernhausen und dem Wiesbadener Kreuz, da ist eine ungesicherte Unfallstelle auf der linken Spur. Bitte fahrt hier vorsichtig. Außerdem Achtung auf der A7 Fulda-Würzburg zwischen dem Dreieck Fulda und Bad Brückenau-Volkers. 4 Kilometer Stau. Ich wünsche euch eine gute und vor allem sichere Fahrt.
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1: Heute mit dem großen Freizeitpark-Spezial bei Überraschung FFH, passend zu den Ferien. Wer jetzt erst einschaltet, also jedes Mal, wenn ihr heute eine Achterbahn hört bei uns in der Show, ja, also das Geräusch, dann ruft ihr an. Wir haben in Summe 25 Tickets für den Freizeitpark-Tripsdrill, das Plopsaland und den Playmobil-Funpark. So, und die ersten fünf Tickets, die gehen an...
2: Mit dem Thomas Schüssler, hallo.
1: Hallo Thomas. Ja, die ersten fünf Tickets gehen an dich. Herzlichen Glückwunsch, du hast es durchgeschafft.
2: Schön, meine Söhne, die waren da ganz stark beteiligt und haben dann irgendwie im letzten Moment den Hörer an mich weitergegeben.
1: Ja, wie alt sind die denn, die Söhne?
2: Die sind jetzt 15 und 13.
1: Habt ihr denn schon was geplant in den Ferien?
2: Ja, wir fahren noch mal 2 Wochen an die Nordsee. Und jetzt kommt ja noch ein Besuch in einem Freizeitpark dazu.
1: Ja, sehr schön. Ich wünsche euch ganz viel Spaß und schöne Ferien.
2: Ja, war ein totaler Herzenswunsch von meinen Söhnen.
1: Auch
2: kann
1: schön.
2: Kann ich nur dazu sagen. Die freuen sich riesig. Oh, haben sie schon den ganzen Morgen drauf spekuliert.
1: Ah, saßen sie dann vorm Radio, ja?
2: Ja. Die haben ja herausgefunden, dass das Funkradio schneller überträgt als das Internetradio. Und dann haben sie beide im Bad gelegen, am Funkradio gehört und...
1: Das glaube ich jetzt nicht. Ja. Und das bei dem Wetter.
2: Ja.
1: Ach, das freut mich. Ja, dann liebe Grüße an die Söhne, gell?
2: Ja, danke schön.
1: Ja, macht's wie die Jungs. Hört zu und kleiner Tipp, in knapp 30, 40 Minuten kommt vielleicht wieder eine Achterbahn.

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7: Gleich 3 schwere E-Scooter-Unfälle in Frankfurt. Belgien plant Pkw-Maut. Das Wetter perfekt fürs Schwimmbad bis 35 Grad.
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7: Ich bin Lorenzo Rendon Valencia. Guten Tag. In Frankfurt hat es seit dem Nachmittag gleich 3 schwere Unfälle mit E-Scootern gegeben. In Sachsenhausen stieß eine E-Scooter-Fahrerin mit einem Auto zusammen. Sie wurde zuerst aufs Auto und dann zurück auf die Fahrbahn geschleudert und dabei schwer verletzt, so die Polizei. Im Ostend stürzte ein E-Scooter-Fahrer auf einem Gehweg und blieb schwer verletzt liegen, bis ein Passant ihn gefunden hat. Und in Nied streifte ein E-Scooter beim Vorbeifahren einen Fahrradfahrer. Nur der Radfahrer wurde schwer verletzt, der E-Scooter-Fahrer fuhr einfach weiter. Die Geiselnahme in einem Berliner Supermarkt ist beendet. Spezialkräfte haben den Täter am Vormittag überwältigt und die Frau befreit, teilte die Polizei mit. Sie stehe unter Schock und werde nun von Rettungskräften behandelt. Der Geiselnehmer hatte sie die ganze Nacht über im Laden festgehalten. Bei dem Opfer soll es sich um eine Mitarbeiterin des Supermarkts handeln, sagte ein Kollege von ihr. Offiziell bestätigt hat die Polizei das noch nicht. Deutliche Kritik am neuen Milliardensparpaket für das Gesundheitswesen. Die Kommunen warnen vor neuen Finanzlöchern bei den Krankenkassen. FFH-Reporterin Tine Klimach.
8: Den Krankenhäusern drohen durch das Sparpaket zusätzliche Belastungen. Obwohl insbesondere die Landkreise und Städte schon heute Milliarden aufbringen müssten, um ihre Kliniken noch vor der Insolvenz zu bewahren. Das sagte der Präsident des Deutschen Landkreistags, Achim Brötel, den Zeitungen der Funke Mediengruppe. Wer das am Ende bezahlen soll, ist noch unklar. Aber erstmal sollen die Krankenkassenbeiträge durch die Sparmaßnahmen stabil bleiben.
7: Wer mit dem Auto nach Belgien fährt, muss künftig Maut zahlen. Ab Mai 2027 plant das Land eine Pkw-Plakette, berichtet die Nachrichtenagentur Belga. Autofahrer sollen sie online, aber auch an Tankstellen oder vor Ort kaufen können. Umleitungen, Verspätungen, Ausfälle. Eine kurzfristige Baustelle der Deutschen Bahn in Fulda sorgt ab heute für neue Probleme. Betroffen sind mehrere Regionalbahnen und wichtige ICE-Verbindungen. FFH-Reporter Olaf Brinkmann.
9: Hier bei Fulda müssen kurzfristig Weichen erneuert werden, schreibt die Bahn, und das an einer zentralen Stelle im deutschen Eisenbahnnetz. Entsprechend sind die Auswirkungen. ICE zwischen Frankfurt, Kassel und Berlin werden umgeleitet und brauchen rund 60 Minuten länger. Und weil die Umleitungsstrecken wegen anderer Baustellen schon voll sind, dünnt die Bahn auch dort den Nahverkehr extrem aus, zum Beispiel zwischen Wabern und Kassel. Auf einigen Strecken fahren als Ersatz Busse. Die Bahn rät allen Reisenden, ihre Verbindungen vorab online zu checken.
10: Ich sag ja immer, die Deutsche Bahn hat eigentlich nur 4 Probleme. Frühling, Sommer, Herbst und Winter, oder?
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10: Ja, heiß, heißer FFH-Land. So einfach kann man es heute zusammenfassen. Temperaturen bis 35 Grad sind heute angesagt. In der Nacht, da war ich überrascht, kühlt es sich ab. Temperaturen 19 bis runter auf 13 Grad. Kriege ich ja fast eine Gänsehaut. Aber morgen geht es dann wieder hoch, das Thermometer, auf 35 Grad. Hier ist der FFH-Verkehrsservice um kurz vor 12. Achtung auf der A5 Frankfurt-Kassel. Zwischen dem Nordwestkreuz Frankfurt und dem Bad Homburger Kreuz streckenweise stockender Verkehr wegen einer Baustelle. Hier sind nur die beiden linken Spuren frei. A7 Fulda-Würzburg. zwischen dem Dreieck Fulda und Bad Brückener Volkers. Mittlerweile sind es da 7 Kilometer Stau. Und Achtung auf der A44 Kassel-Dortmund. Da ist eine Vollsperrung zwischen dem Dreieck Kassel-Süd und dem Kreuz Kassel-West wegen eines Unfalls mit 2 Autos. Bitte umfahrt das Gebiet hier weiträumig. Außerdem staut es sich hierdurch auch auf der A7 ab dem Dreieck Kassel-Süd. Fahrt vorsichtig und kommt gut an.
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10: Hallo, hallo. Ja, jetzt spiele ich euch Teddy Swims, Mr. Know-It-All. Gerade total angesagt. Und ich habe eben schon gesagt, würde auch auf mich zutreffen. Oder je nachdem auch Mrs. Always Right. Schönen Samstag wünsche ich euch.
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0: Righteous Day ist für mich ein Song, der sowas wie so ein Soundtrack ist für eine schon längst vergangene Sommernacht, wo man nicht will, dass sie aufhört, dass man Fenster runter, Dach auf, man schreit den Song raus, man hat so ein, ich habe ein bisschen so einen nostalgischen Indie-Song im Kopf, wenn ich an diesen Song denke, und es ist einfach, ich liebe den Song, es ist ein Freiheitsgefühl und ey, passt perfekt zu dieser geilen Sommerzeit.
1: Ja, also ich würde bleiben. Falls ihr gerade im Auto sitzt, im Garten entspannt oder kurz vorm Urlaub seid, hier kommt der passende Sound dazu. Das ist Nico Santos mit Why Don't

0: Und ihr rennt bitte nicht weg, außer zum Telefonhörer, denn wir haben heute ja das große Überraschung FFH Freizeitpark Spezial. Und ja, ihr müsst einfach nur anrufen und 25 Tickets könnt ihr in Summe gewinnen. Ich drücke euch die Daumen, bleibt dran.
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3: Um 12:30, ich grüße euch und es ist ein bisschen was los auf den Straßen. Achtung auf der A5, Frankfurt-Kassel, zwischen dem Nordwestkreuz Frankfurt und dem Bad Homburger Kreuz. Streckenweise stockender Verkehr wegen einer Baustelle, hier sind nur die beiden linken Spuren frei. A5 Kassel-Frankfurt, zwischen dem Nordwestkreuz Frankfurt und der Abfahrt zur A66 Richtung Wiesbaden, da steht ein defektes Auto auf der Fahrbahn. Außerdem befinden sich Personen auf der Fahrbahn, seid hier also ganz besonders vorsichtig. Und Achtung auf der A44 Kassel-Dortmund. Da ist eine Vollsperrung zwischen dem Dreieck Kassel-Süd und dem Kreuz Kassel-West wegen eines Unfalls mit 4 Autos. Bitte umfahrt das Gebiet da weiträumig. Außerdem staut es sich hierdurch auch auf der A7 ab dem Dreieck Kassel-Süd. Ja, kommt gut und sicher durch diesen Samstag. Ich bin Madeline Zilch und wünsche euch eine gute Fahrt.
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1: Was würde ich heute für eine Fahrt in der Wasserbahn geben, ne? Ja, sonst immer davor drücken, aber heute würde ich freiwillig eine Extrarunde drehen und vorne sitzen. Wir haben hier heute bei Überraschung FFH das große Freizeitpark-Spezial, passend zu den Ferien. Und wir haben 25 Tickets für euch für den Freizeitpark Tripsdrill, das Plopsaland und den Playmobil Funpark. Und ihr müsst eigentlich die ganzen 4 Stunden über nichts tun, außer uns hören und dann zum Hörer greifen. Ja, und die nächsten 5 Tickets, die gehen jetzt raus an Susi Schäfer. Susi, herzlichen Glückwunsch.
2: Ja, mega cool, danke.
1: Herzlichen Glückwunsch. Wen nimmst du denn mit?
2: Meine 3 Kinder, ja. Auf jeden Fall. Und falls mein Mann sich frei machen kann, darf er auch mit.
1: Ja, sehr schön. Habt ihr denn sonst noch was geplant in den Ferien?
2: Wir sind eine Woche in Holland an der See, genau. Aber ansonsten haben wir noch jede Menge Zeit, um diesen Trip einzuplanen.
1: Ja, perfekt. Dann wünsche ich euch ganz viel Spaß, Susi.
2: Ja, cool. Dankeschön.
1: Schönes Wochenende dir, gell?
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6: Geiselnahme in Berlin beendet, Opfer unter Schock. Weltrekordversuch, Teilnehmer ziehen alte Lok. Das Wetter brutzelig heiß bis 35 Grad.
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6: Ich bin Lorenzo Rendon Valencia, guten Tag. Über 11 Stunden Nervenkrieg sind endlich vorbei. Die Geiselnahme in einem Berliner Supermarkt ist beendet. Spezialkräfte haben die Supermarktmitarbeiterin befreit und den Täter überwältigt. Polizeisprecher Florian Naatz sagte:
7: Ja, wir haben gegen 9.20 Uhr hier einen Zugriff ausgelöst. Das heißt, wir haben den Täter hier festnehmen können, haben im Zuge dieser Festnahme sofort die festgehaltene Frau in diesem Supermarkt befreien können. Größtenteils unverletzt, aber nach knapp 11 Stunden des gewaltsamen Festhaltens steht hier, glaube ich, jeder unter dem Eindruck des Geschehens. Insbesondere natürlich die Frau, die hier wahrscheinlich durch ein Martyrium gegangen ist.
6: Körperlich blieb die Supermarktmitarbeiterin wohl unverletzt. Nach ersten Erkenntnissen sollen sich der Täter und die Geisel vor der Tat nicht gekannt haben. Hessens Schüler sollen künftig besser auf Krisen und Katastrophen vorbereitet werden. Innenminister Posig fordert, das Thema an den Schulen auszubauen. Dabei gehe es um Erste Hilfe, Warnsysteme und auch darum, wie man sich in einer Gefahrensituation verhalten sollte. Vorbildlich läuft es laut Posig bei der Brandschutzerziehung. Die Mitgliederzahlen der Kinder- und Jugendfeuerwehren in Hessen steigen. Die USA setzen dem Iran offenbar ein Ultimatum. Das Land soll laut Medienberichten bis heute garantieren, dass Handelsschiffe in der Straße von Hormuz sicher sind. Andernfalls drohen schwere Konsequenzen, erklärte ein Regierungsbeamter. Die Lage ist ohnehin angespannt, nachdem US-Präsident Trump die Waffenruhe für beendet erklärt hat. Der Brief kommt zu spät an, das Paket ist beschädigt. Über 35.000 Menschen haben sich im ersten Halbjahr über Post- und Paketdienste beschwert. Das sagt die Bundesnetzagentur. Die meisten Kunden ärgern sich demnach über den Marktführer Deutsche Post und DHL. Das Unternehmen hält die Zahlen allerdings für wenig aussagekräftig. Der Anstieg liege vor allem an einem neuen Online-Portal, das Beschwerden viel einfacher mache. 111 Menschen, eine 111 Tonnen Lok, 111 Meter. Darum geht es heute bei einem Weltrekordversuch am Abend in Speyer. FFH-Reporter Marc Wilhelm.
8: Eine vor mehr als 40 Jahren ausgemusterte Diesellok der Deutschen Bahn kommt ganz langsam ins Rollen mit 2 angehängten Waggons. Aber nicht mit Diesel, sondern nur mit Muckis. 111 Meter weit. Das ist der Weltrekordversuch auf dem Gelände des Technikmuseums in Speyer. 19 Teams ziehen an der Lok und an den Waggons. Und da sind richtig starke Jungs dabei, zum Beispiel Gewichtheber, Ringer und Ruderer aus Speyer, aber etwa auch ein Team der Kreisverwaltung und von den Stadtwerken.
9: 111, das ist eine Glückszahl, das kann ja nur gut werden.
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9: Aber bei dem Wetter dann ganz viel trinken, gell? Temperaturen bis 35 Grad sind heute angesagt. In der Nacht könnt ihr dann ordentlich durchlüften. 19 Grad bis, es geht teilweise runter auf 13 Grad. Aber morgen dann wieder hotte 35 Grad. Hier ist der FFH-Verkehrsservice um kurz vor 1 und es ist ein bisschen was los. Achtung auf der A5, Kassel-Frankfurt. Zwischen dem Nordwestkreuz Frankfurt und der Abfahrt zur A66 Richtung Wiesbaden, da steht ein defektes Auto auf der Fahrbahn. Außerdem befinden sich da Personen auf der Fahrbahn, also seid ihr bitte vorsichtig. A44 Kassel-Dortmund, Vollsperrung zwischen dem Dreieck Kassel-Süd und Kreuz Kassel-West wegen eines Unfalls mit 4 Autos. Bitte umfahrt das Gebiet weiträumig. Außerdem staut es sich hierdurch auf der A7 ab dem Dreieck Kassel-Süd. Außerdem Achtung auf der A67 Darmstadt-Mannheim zwischen dem Firnheimer Dreieck und der Abfahrt zur A6 Richtung Mannheim. Da steht ein defektes Auto auf der Fahrbahn. Auch hier bitte besonders vorsichtig fahren.
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9: Hallo, hallo. Ja, wir sind auf der Zielgeraden. Knapp 45 Minuten noch und ein paar letzte Freizeitpark-Tickets haben wir noch. Also, bleibt dran.
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1: Es gibt nichts Besseres, als in den Ferien in den Freizeitpark zu gehen, oder? Völlig überteuerte Pommes zu futtern und eine Stunde anstehen für den einen geilen Moment. Aber für euch gibt's den Freizeitpark heute völlig umsonst. Wir haben nämlich in Summe 25 Tickets für euch für den Freizeitpark Dripsdrill, das

0: Ihr erzählt mir den ganzen Tag schon von euren tollen Urlaubsplänen. Dann habe ich mir gedacht, spiele ich mal die passende Musik dazu gleich.
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0: Italo-Pop geht immer, oder? Laura non c'è, garantiert noch vorhalb für euch.
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0: Um knapp 2:30, hallo. Achtung, auf der A5 Darmstadt-Frankfurt zwischen Langenmöhrfelden und Zeppelinheim, da befinden sich Personen auf der Fahrbahn. Bitte seid hier vorsichtig. A5 Frankfurt-Kassel zwischen dem Nordwestkreuz Frankfurt und dem Bad Homburger Kreuz. Streckenweise stockender Verkehr wegen einer Baustelle. Hier sind nur die beiden linken Spuren frei. A5 Kassel-Frankfurt zwischen dem Nordwestkreuz Frankfurt und der Abfahrt zur A66 Richtung Wiesbaden. Da laufen die Bergungsarbeiten nach einem Unfall. Aktuell ist nur eine Spur frei. Und Achtung auf der A44 Kassel-Dortmund. Die Vollsperrung zwischen dem Dreieck Kassel-Süd und Kreuz Kassel-West, die wurde wieder aufgehoben. Es staut sich hier nur noch auf der A7 ab dem Dreieck Kassel-Süd. Ich wünsche euch eine gute und vor allem sichere Fahrt.
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1: Laura.

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1: Eine letzte Runde, eine letzte Fahrt hier beim Freizeitpark-Spezial bei Überraschung FFH. Wir hatten heute 25 Tickets für euch fürs Plopsaland, den Parktrips-Trill und den Playmobil-Funpark. Und die letzten 4 Tickets, die bekommt jetzt Leonie. Glückwunsch!
2: Ja, cool, danke schön. Das freuen wir uns.
1: Wen nimmst du denn mit?
2: Mein Sohn nehme ich auf jeden Fall mit und dann suchen wir uns noch einen Freund aus.
1: Dann ja, habt ihr auch schon Ferien, gell?
2: Ja, genau, wir haben schon Ferien, ja.
1: Und wart ihr noch woanders im Urlaub? Oder fahrt ihr noch?
2: Nee, tatsächlich gar nicht dieses Jahr.
1: Ach, dann ist das ja richtig schön, dass ihr das jetzt gewonnen habt. Das freut mich aber für euch.
2: Absolut, wir uns auch.
1: Und ich bin jetzt raus, übergebe an den Kollegen Marvin Ulrich und wünsche euch ein schönes Wochenende.

0: Tollen Samstag für euch. Hier ist es Radio FFH mit einem Riesenhit von Bibi Rexha. Das ist absolut angesagte Musik von ihr. New Religion hört ihr gleich bei uns im FFH-Mix. Und wir machen uns mal zurück mit einem fantastischen Song aus den 90ern. Mike and the Mechanics, Over My Shoulder. Auch schon länger nicht mehr gehört. Hört ihr bei uns noch vor zwei.
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11: 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Bahnstrecke in NRW mit Brandsätzen sabotiert. 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Sonnig und heiß.
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11: Ich bin Ute Röttger. Guten Tag. In Tirol ist eine Frau aus Hessen in den Tod gestürzt beim Gleitschirmfliegen. Laut Polizei krachte die 28-Jährige aus dem Schwalm-Eder-Kreis gegen einen Baum und erlitt tödliche Verletzungen. Ein Spaziergänger entdeckte ihre Leiche in rund 40 Metern Höhe in einer Baumkrone. Ein weiterer Gleitschirmflieger aus dem Rhein-Sieg-Kreis in NRW stürzte aus rund 25 Metern Höhe in den Achensee, weil sich sein Schirm plötzlich zusammengeklappt hatte. Der 24-Jährige wurde schwer verletzt in ein Krankenhaus geflogen. Über 11 Stunden Nervenkrieg hat eine Supermarktangestellte in Berlin hinter sich bei einer Geiselnahme. Die ist jetzt beendet. Spezialkräfte haben den Täter gefasst und die Frau befreit. Sie steht nach ersten Angaben unter Schock. FFH-Reporter Lorenzo Rendon Valencia.
12: Die Frau hat eine absolute Albtraumnacht hinter sich. Ein Polizeisprecher sagt, sie sei durch ein echtes Martyrium gegangen. Der Täter hatte sie gestern kurz vor Ladenschluss in seine Gewalt gebracht. Warum, ist völlig unklar. Täter und Opfer sollen sich vorher nicht gekannt haben. In der Nacht stellt er immer wieder wirre und impulsive Forderungen. Am Vormittag hat das SEK schließlich den Markt gestürmt und den Täter überwältigt, unter anderem mit einem Taser. Die Mitarbeiterin blieb körperlich wohl unversehrt.
11: Als Ursache des Feuers an der wichtigen Bahnstrecke zwischen Düsseldorf und Köln wird ein Sabotageakt vermutet. Inzwischen tauchte auf einer linken Internetplattform ein angebliches Bekennerschreiben auf. Die Gruppe Kommando Angry Birds schreibt, es seien Brandsätze in einem Kabelschacht deponiert worden. FFH-Reporterin Tine Klimach.
13: Wann der gesperrte Abschnitt wieder freigegeben wird, ist offen. Die Reparaturarbeiten dauern nach Angaben eines Bahnsprechers noch mindestens bis in die Nachmittagsstunden. Im Nah- und Fernverkehr kommt es deshalb zu Umleitungen, Verspätungen und Ausfällen einzelner Züge. Laut Bahn hatte am Freitagvormittag an 2 Stellen die Böschung zwischen Langenfeld und Leverkusen gebrannt. Die Feuerwehr habe die Brände zwar gelöscht, allerdings habe das Feuer Schäden an mehreren Signalkabeln angerichtet, sodass auf dem Streckenabschnitt keine Züge fahren konnten.
11: Die Die Ukraine hat in der Nacht 21 russische Öltanker im Asowschen Meer beschossen. Das Ausmaß der Schäden werde noch geprüft, heißt es aus Kiew. Von der russischen Regierung heißt es, die Drohnen hätten nur geringen Schaden angerichtet. Ein Mensch sei getötet worden. Unabhängig lassen sich diese Angaben nicht überprüfen. Der Brief kommt zu spät, das Paket ist beschädigt. Über 35.000 Menschen haben sich im ersten Halbjahr über Post- und Paketdienste beschwert. Das sagt die Bundesnetzagentur. Die meisten Kunden ärgern sich demnach über den Marktführer Deutsche Post und DHL. Das Unternehmen selbst hält die Zahlen für wenig aussagekräftig. Der Anstieg liege vor allem an einem neuen Online-Portal, das Beschwerden viel einfacher mache.
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0: Ja, da stehen uns jetzt weiterhin ein paar heiße Tage bevor. Heute ja schon bis zu 35 Grad im FFH-Land und die Nacht bleibt trocken und die Temperaturen gehen runter auf angenehme 19 bis 13 Grad. Morgen der Sonntag, der sieht im Prinzip genauso aus wie heute, sonnig und trocken bei Höchstwerten zwischen 28 und 35 Grad.
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0: Der FFH-Verkehrsservice geht los mit erstmal zwei Gefahrenmeldungen. Achtung auf der A3 Köln-Frankfurt. Zwischen Itzstein und Niedernhausen, da befinden sich Personen auf der Fahrbahn. Bitte hier deshalb Vorsicht. Und Achtung auf der A45 Dortmund-Gießen. Zwischen Dillenburg und Herborn-West liegen unbekannte Gegenstände auf der Fahrbahn. Auch hier bitte deshalb Vorsicht. Es ist schon ein bisschen was los. Die A5 Frankfurt-Kassel. Zwischen Nordwestkreuz Frankfurt und dem Bad Homburger Kreuz. Streckenweise stockend, da ist eine Baustelle im Weg und nur die beiden linken Spuren sind frei. Die A5 in der Gegenrichtung. Kassel runter nach Frankfurt. Zwischen dem Nordwestkreuz Frankfurt und der Abfahrt zur A66 Richtung Wiesbaden. Da laufen die Bergungsarbeiten nach einem Unfall. Da ist nur eine Spur frei aktuell. Und die A661 Egelsbach Richtung Oberursel. Zwischen Preungesheimer Dreieck und Frankfurt-Eckenheim gab es einen Unfall auf der rechten Spur. Bitte fahrt auch deshalb hier besonders vorsichtig.
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0: Und einem richtig coolen Special Guest heute. Musiker Tom Gregory. Es ist ein wahnsinnig netter junger Mann, 30 Jahre alt aus England. Er hat neue Musik mit dabei und noch ganz viel mehr. Das hören wir hier in gut 10 Minuten. Habt einen schönen Samstagnachmittag. Ich bin Marvin Ulrich. Hello!

Brandneue Musik gibt's jetzt für euch bei uns vom britischen Singer-Songwriter Tom Gregory. Den kennt ihr auf jeden Fall von einigen Songs aus dem FFH-Mix. Hier

0: 30 Jahre jung ist er, aus dem Nordwesten Englands. Er hat uns hier im FFH-Funkhaus besucht und mit mir zum Beispiel über Fußball und die WM gesprochen. Er ist nämlich ein riesen Fußballfan. Da hat er auch schon gesagt, dass das England-Spiel im Viertelfinale heute Abend gegen Norwegen sehr schwierig wird. Aber er tippt 3-1. Aber natürlich haben wir auch über seine Musik und auch seine neue Single gesprochen. How It Was Before heißt sie.
1: I've spent the last 10 years being in different countries. A lot of the time spent here in Germany because of a girlfriend is from here. Half of my family are now living here. Mhm. I kind of grew in a different way than all of my friends and family back home. And so I found at one point I was going back and I felt a little bit more disconnected than I did before, which is totally normal. You know, I'm learning from a complete new culture. Friends are from a different country. Half my family's from a different country. So, and that's beautiful to me. That's fantastic. But of course, like when I go home and I'm there eating bread roll and then I bring the Hendelmeyer Zusem from my fridge and yeah. I'm you know, putting salt on my boiled eggs.
0: Yeah.
1: Everyone's looking at me going, wow, you've changed.
0: You're going German right
1: now. Yeah. So I think change is good,
0: mm-hmm.
1: but remembering the past can sometimes be sad.
0: Also er sagt, der Song handelt davon, dass er seit über 10 Jahren schon ein ganz anderes

0: ganz frische, angesagte Musik für euren Samstagnachmittag gleich bei uns im FFH-Mix. Von Chris de Serendi. Good Old Days. Gleich bei uns.
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0: Drei Meldungen habe ich für euch. Wir fangen an mit der A5 Frankfurt hoch nach Kassel. Zwischen dem Nordwestkreuz Frankfurt und dem Bad Homburger Kreuz streckenweise stockend. Da ist eine Baustelle im Weg und nur die beiden linken Spuren sind frei. Die Gegenrichtung von der A5, also Kassel runter nach Frankfurt. Zwischen dem Nordwestkreuz und der Abfahrt zur A66 Richtung Wiesbaden. Da laufen Bergungsarbeiten nach einem Unfall. Aktuell ist da nur eine Spur frei. Und die A661 Egelsbach in Richtung Oberursel. Zwischen dem Preungesheimer Dreieck und Frankfurt-Eckenheim. Da gab es einen Unfall auf der rechten Spur. Auch hier bitte vorsichtig fahren. Gute Fahrt zusammen.
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0: Der Typ macht einfach gute Musik und ist zu Recht deshalb im FFH-Mix. Ja, fast schon zu Hause, ne? Der britische Singer-Songwriter Tom Gregory. Diese Woche hat er uns hier im FFH-Funkhaus besucht und ich habe mal ein bisschen mit ihm gesprochen über seine Musik. Er hat ja gerade eine neue Single rausgebracht. How It Was Before heißt sie. Lief ja gerade schon hier bei uns. Natürlich ging es auch über Fußball und die WM, aber, und das haben wir ja vor einer knappen halben Stunde schon ein bisschen rausgehört, darüber, dass er Deutsch spricht. Er lernt das gerade, weil...
1: Well, meine Freundin... Sie kommt aus Schleswig-Holstein und seine Mutter spricht kein Englisch.
0: Okay, so you had to learn German.
1: A little bit, and also I want to. If me and my girlfriend are lucky enough to have a child and she speaks German with our children and I don't understand, like, not a good place.
0: That's kind of annoying.
1: That would be annoying, yeah. They can all talk shit about me, basically.
0: Yeah.
1: And
0: you wouldn't even recognize.
1: I wouldn't know, yeah. So I don't want that. So
0: German is kind of a hard language to learn. Was it hard for you?
1: It's currently very difficult, yeah. But I actually like the language. It's challenging and that's fun. And I'm enjoying it, yeah.
0: So as you learned it and as you're learning it still, do you speak it every day?
1: Ein bisschen, yeah.
0: Yeah.
1: Yeah, und ich habe jeden Woche einen Deutschlehrer in mein hometown. Believe it or not, there is a Deutschlehrer in Blackpool, England. Yeah, I'm having fun.
0: Ja, also er will es natürlich auch vermeiden, dass seine Freundin und die Familie alle Deutsch reden und er versteht einfach nichts. Und natürlich ist es anspruchsvoll, aber es macht ihm Spaß. Und er hat sogar eine Deutschlehrerin in seiner englischen Heimatstadt Blackpool. Also, sehr sympathischer Typ und er macht richtig gute Musik. Hier ist Tom Gregory im FFH-Mix mit Never Look Back.

0: Macht's euch so schön, wie es nur geht, mit Hitradio FFH an diesem Samstagnachmittag. Gleich mit angesagter Musik von Fastboy. Das ist Beautiful Life. Passt ja eigentlich auch zu so einem schönen, sonnigen Sommertag. Gleich bei uns im Mix. Und auch ein Hit, den wir lange nicht mehr gehört haben. Der passt genauso gut zum Wetter. Die Coors mit Summer Sunshine hört er bei uns noch vor drei.
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14: Hessin stirbt bei Gleitschirmunfall in Tirol. Weltbevölkerung steigt weiter an. Und das Wetter sonnig, trocken und heiß.
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14: Ich bin Ute Röttger. Guten Tag. In Tirol in Österreich hat es gleich 2 schwere Unfälle mit Gleitschirmfliegern gegeben. Dabei verunglückte eine 29-jährige Frau aus dem Schwalm-Eder-Kreis in Nordhessen tödlich. Laut Polizei krachte sie aus bislang unbekannter Ursache in einen Baum. Ein Spaziergänger entdeckte ihre Leiche in rund 40 Metern Höhe in einer Baumkrone. Ein 24-jähriger Mann aus NRW stürzte aus rund 25 Metern Höhe in den Achensee und erlitt schwere Verletzungen. Sein Gleitschirm hatte sich plötzlich zusammengeklappt. Warum, ist unklar. Die Ukraine hat in der Nacht weitere 21 russische Öltanker im Asowschen Meer mit Drohnen attackiert. Das teilte der Generalstab in Kiew bei Telegram mit. Es wäre die zahlenmäßig größte Attacke einer schon seit Tagen laufenden Angriffswelle. FFH-Reporter André Balli.
15: Das Asowsche Meer wird zum Sperrgebiet für russische Schiffe. In den letzten Tagen hat Kiew eigenen Angaben nach Dutzende Öltanker der Schattenflotte angegriffen. Die russischen Behörden sprechen zwar von deutlich weniger Attacken, aber auch Moskau räumt Schäden ein. Die Angriffe auf die Öltanker sollen einerseits die russischen Truppen im Süden und Osten der Ukraine weiter von der Treibstoffversorgung abschneiden, andererseits will Kiew damit auch den russischen Ölexport unterbinden, mit dem Moskau seinen Krieg finanziert.
16: Die wichtige Bahnstrecke zwischen Düsseldorf und Köln in NRW ist vermutlich durch einen Brandanschlag lahmgelegt worden. Aus Sicherheitskreisen heißt es, es werde ein Sabotageakt vermutet. Denn inzwischen tauchte auf der linken Internetplattform ein mutmaßliches Bekennerschreiben auf. Die Bahnstrecke ist seit gestern gesperrt. Noch ist unklar, wann Züge wieder regulär fahren. Die Bahn sprach von immensen Schäden. Heute Morgen um 9.20 Uhr stürmen schwer bewaffnete Spezialeinsatzkräfte der Polizei einen Rewe-Markt in Berlin. Für eine Angestellte des Supermarkts endet damit eine rund 11-stündige Geiselnahme. Die Frau wird befreit, der Täter durch einen elektrischen Stromschlag ruhiggestellt und festgenommen. Die Frau erleidet einen Schock, der Geiselnehmer leichte Verletzungen, beide liegen jetzt im Krankenhaus. Über das Motiv und die Hintergründe dieser Geiselnahme weiß die Polizei noch nichts. Unsere Erde wird immer voller. Gut 8,3 Milliarden Menschen leben laut aktuellen UN-Zahlen auf dem Planeten, Tendenz steigend. Pünktlich zum heutigen Weltbevölkerungstag blicken die Vereinten Nationen in die Zukunft. FFH-Reporter Jonas Mikolajczak.
17: Laut Prognose soll diese bis in die 2080er Jahre auf gut 10 Milliarden steigen und damit ihren Höchststand erreichen. Besonders in den afrikanischen Ländern südlich der Sahara kommen immer mehr Kinder auf die Welt. Dafür sinkt die Geburtenrate in Ländern wie Japan, Russland, China und auch Deutschland. Hier lebten 2025 laut Statistischem Bundesamt 83,5 Millionen Menschen, 0,1% weniger als im Jahr davor.
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0: Da stehen uns weiterhin ein paar heiße Tage bevor. Heute ja schon bis zu 35 Grad im FFH-Land. Die Nacht, die bleibt trocken und die Temperaturen gehen runter auf angenehme 19 bis 13 Grad. Und morgen der Sonntag, der sieht im Prinzip genauso aus wie heute. Sonnig und trocken bei Höchstwerten zwischen 28 und 35 Grad.
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0: Der FFH-Verkehrsservice um kurz vor drei. Wir fangen an mit der A5 Frankfurt in Richtung Kassel zwischen Nordwestkreuz und Bad Homburger Kreuz. Streckenweise stockend wegen einer Baustelle. Da sind nur die beiden linken Spuren frei. Die A7 Fulda Richtung Würzburg zwischen dem Rasthof Utrichshausen und Bad Brückenau-Volkers. 7 Kilometer Stau an der Baustelle. Und die A661 Egelsbach Richtung Oberursel zwischen dem Preungesheimer Dreieck und Frankfurt-Eckenheim. 2 Kilometer Stau. Hier Bergungsarbeit nach einem Unfall auf der rechten Spur. Gute Fahrt zusammen!
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0: Was für ein tolles sonniges Wochenende im FFH-Land. Passt natürlich auch perfekt, dass total viele Feste und Veranstaltungen heute und morgen stattfinden. Garantiert auch bei euch um die Ecke. Falls ihr noch so eine kleine Inspiration braucht. Ich hätte da noch ein paar Ideen. Erzähle ich euch hier in gut 10 Minuten. Mein Name ist Marvin Ulrich. Hallo zusammen.
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1: Also wir Hessen können am Wochenende so viel feiern, bis sogar die Konfettimaschine um Urlaub bittet und sich den Montag freiwillig krank meldet. Hier ist das Radio FFH. Es ist so viel los am Wochenende in Hessen. Tausende Feste. Ich glaube sogar noch mehr. Der Pferdemarkt in Fritzlar und in Bärfelden. Das Steinfurter Rosenfest. In Büdingen ist Kulturnacht. Und das legendäre Non-Stock-Festival im Fischbachtal-Nonroth im Kreis Darmstadt-Dieburg. Läuft seit gestern und heute auch noch. FFH-Reporter Marc Wilhelm, das ist so eine ganz besondere Location.
2: Auf dem Dorf, auf einem Bauernhof. Und viele Fans sagen, ja, das ist die Perle der kleineren Musikfestivals in ganz Deutschland. Mit Live-Musik, Comedy, DJs, einem Kinderprogramm, das alles mitten in der schönsten Natur zwischen Wiesen und goldgelben Getreidefeldern. Ja, und das Tolle, das 2 Tage Open Air, das wird komplett ehrenamtlich gestemmt von mehr als 120 freiwilligen Helferinnen und Helfern vom Aufbau bis zur Nachtschicht an der Bar.
1: Das ist sehr, sehr schön. Und noch mehr coole Tipps findet ihr natürlich auf ffh.de und in der App. Das lohnt sich natürlich. Klickt euch da durch. Da haben sich ganz viele Leute sehr viel Mühe mitgegeben und es ist für jeden was dabei. Schönes Wochenende für euch.

0: ist ganz neue Musik bei uns im FFH-Mix. Von den Backstreet Boys. Aktueller Titelsong von Paw Patrol. Bottle Up, gleich hier im Mix.
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0: Zwei Meldungen habe ich für euch. Einmal die A5 Frankfurt-Kassel zwischen dem Nordwestkreuz Frankfurt und Bad Homburger Kreuz. Streckenweise stockend wegen einer Baustelle. Da sind nach wie vor nur die beiden linken Spuren frei. Und die A7 Fulda in Richtung Würzburg zwischen dem Rasthof Utrichshausen und Bad Brückenau-Volkers. 7 Kilometer Stau an der Baustelle. Kommt gut an!
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0: Samstagnachmittag bei Hitradio FFH. Wo treibt ihr euch denn eigentlich so am Wochenende rum? Seid ihr zum Beispiel wie ich heute Abend auf dem Rosenfest in Steinfurt? Oder tanzt ihr in Marburg 3 Tage lang durch? Ich weiß, auf welchem Rummel in Nordhessen ihr unsere Anke garantiert trefft. Kleiner Tipp, den gibt's schon zum 145. Mal.
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2: Für mich noch einen Kaffee, Anke.
3: Mit oder mit ohne Milch?
2: Mit ohne.
3: Na, Stefan, gehst du am Wochenende auch auf den Pferdemarkt in Fritzlar?
4: Für was? Auf deiner Tanketoilette gibt's doch genug Schimmel.
3: Hast du eigentlich ein Pferd?
4: Ich?
3: Ach nee, stimmt ja. Du reitest lieber auf den Fehlern von anderen rum.
5: Einmal die 3 und die Wendy.
4: Ist die inklusiv Mehrpferdsteuer?
3: Stefan, jetzt gehen aber mit dir die Gäule durch.
5: Was?
3: Momentchen mal bitte. Stefan, im Prinzip bist du ja wie ein Pferd.
4: Weil ich so ein Hengst bin?
3: Nee, du kannst dich auch nicht zügeln.
5: Also Pferde schlafen nur 20 Minuten am Stück, kommen am Tag aber auf circa 5 Stunden.
3: Tröste dich, Stefan. Ich finde Pferde ja schön.
4: Uns Kunden dann ja demnach auch.
3: Wieso?
4: Bei deinen Preisen machen wir doch auch jedes Mal ein langes Gesicht.
3: Mann, 80.325 Euro. Sammeln Sie Pferd-Trade-Punkte? Haben Sie eine Rossmann-Card oder sind Sie im Thomas-Reiter-Club?
5: Nein.
3: Dann danke schön.
5: Bitte schön.
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0: Schönes Wochenende für euch. Hier ist Hit Radio FFH mit einem Riesenhit aus den 90ern. Der passt auch so ein bisschen zum Wetter, ne? London Beat, You Bring On The Sun, hört ihr gleich bei uns im Mix. Und angesagte Musik von Lady Gaga ist mit dabei. The Dead Dance hört ihr bei uns noch vor 4.
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13: Kritik an Krankenversicherungsreform reißt nicht ab. Kurzfristige Bahnbaustelle in Fulda. Und das Wetter sonnig, trocken und heiß.
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13: Ich bin Ute Röpker. Guten Tag. Das Sparpaket für die gesetzliche Krankenversicherung wird die Patientenversorgung in Hausarztpraxen deutlich verschlechtern, auch hier bei uns in Hessen. Das sagte Verbandchef Blumenthal-Bayer heute im Deutschlandfunk voraus. Viele Hausärzte dächten schon jetzt darüber nach, frühestmöglich in den Ruhestand zu wechseln, wegen steigender Arbeits- und finanzieller Belastungen. Und auch die Kommunen kriegen die Krise wegen der Kürzungen in Kliniken. FFH-Reporterin Tine Klimach.
14: Den Krankenhäusern drohen durch das Sparpaket zusätzliche Belastungen. Obwohl insbesondere die Landkreise und Städte schon heute Milliarden aufbringen müssten, um ihre Kliniken noch vor der Insolvenz zu bewahren. Das sagte der Präsident des Deutschen Landkreistags, Achim Brötel, den Zeitungen der Funke Mediengruppe. Wer das am Ende bezahlen soll, ist noch unklar. Aber erstmal sollen die Krankenkassenbeiträge durch die Sparmaßnahmen stabil bleiben.
13: In Frankfurt hat es gleich 3 schwere Unfälle mit E-Scootern gegeben. Dabei sind gestern 2 E-Scooter-Fahrer und ein Fahrradfahrer schwer verletzt worden, so die Polizei. FFH-Reporter Lorenzo Rendon Valencia.
15: In Sachsenhausen war eine E-Scooter-Fahrerin in falscher Richtung unterwegs und stieß mit einem Auto zusammen. Sie wurde erst aufs Auto und dann zurück auf die Fahrbahn geschleudert und dabei schwer verletzt. Im Ostend stürzte ein E-Scooter-Fahrer auf einem Gehweg. Ein Passant hat den schwer verletzten Mann später gefunden. Und in Nied streifte ein E-Scooter im Vorbeifahren einen Fahrradfahrer. Der Radfahrer wurde schwer verletzt, der E-Scooter-Fahrer fuhr einfach weiter.
13: Der verheerende Waldbrand im Süden Spaniens hat sich weiter ausgebreitet. Die Flammen vernichteten in der andalusischen Provinz Almeria bereits über 6.500 Hektar Wald- und Buschfläche. Rund 500 Einsatzkräfte der Feuerwehr sind im Einsatz. Knapp 1.500 Menschen mussten ihre Häuser und einen Campingplatz verlassen. 12 Menschen starben bislang in den Flammen, weitere 18 schwer verletzt, 23 Menschen gelten als vermisst. Umleitungen, Verspätungen und Ausfälle. Eine kurzfristige Baustelle der Deutschen Bahn in Fulda sorgt seit heute früh für neue Probleme. Betroffen sind mehrere Regionalbahnen und wichtige ICE-Verbindungen. FFH-Reporter Olaf Brinkmann.
3: Hier bei Fulda müssen kurzfristig Weichen erneuert werden, schreibt die Bahn, und das an einer zentralen Stelle im deutschen Eisenbahnnetz. Entsprechend sind die Auswirkungen. ICE zwischen Frankfurt, Kassel und Berlin werden umgeleitet und brauchen rund 60 Minuten länger. Und weil die Umleitungsstrecken wegen anderer Baustellen schon voll sind, dünnt die Bahn auch dort den Nahverkehr extrem aus, zum Beispiel zwischen Wabern und Kassel. Auf einigen Strecken fahren als Ersatz Busse. Die Bahn rät allen Reisenden, ihre Verbindungen vorab online zu checken.
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11: Da stehen uns weiterhin ein paar heiße Tage bevor. Heute ja schon bis zu 35 Grad im FFH-Land, ganz schön heiß. Die Nacht bleibt trocken und die Temperaturen gehen runter auf angenehme 19 bis 13 Grad. Und morgen der Sonntag, der sieht im Prinzip genauso aus wie heute, sonnig und trocken, bei Höchstwerten zwischen 28 und 35 Grad.
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11: Der FFH-Verkehrsservice mit der A5 Frankfurt-Kassel. Fangen wir an zwischen Nordwestkreuz Frankfurt und dem Bad Homburger Kreuz. Streckenweise stockend wegen einer Baustelle, da sind nur die beiden linken Spuren frei. Und die A7 Fulda in Richtung Würzburg zwischen dem Rasthof Utrichshausen und Bad Brückenau-Volkers. 4 Kilometer Stau an der Baustelle. Gute Fahrt zusammen!
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11: Jetzt habe ich neulich mal wieder seit längerem so einen schönen klassischen Fernsehabend gemacht. Und natürlich kommt da immer mal Werbung. Und da kam wieder diese eine, bei der eine Rasiererfirma zeigen will, wie toll ihre Klingen sind. Da rasiert sich in dem Werbespot eine Frau ihr rasiertes Bein. Also Leute, wenn ihr mir was beweisen wollt, wie geil eure Klingen sind, dann rasiert halt einen Affen. Menschenskinder, schönen Samstagnachmittag für euch. Ich bin Marvin Ulrich und ich rief mich jetzt wieder ab.

0: Ach, was ein Glück, brauchen wir den im Moment nicht, den Umbrella-Drehschirm, gell? Rihanna bei uns im FFH-Mix. Jetzt mal ein schnelles Update vom FFH-Verkehrsservice. Achtung bitte, auf der A3 Frankfurt in Richtung Köln. Zwischen dem Mönchhof-Dreieck und Raunheim, hier sind Personen auf der Fahrbahn. Bitte fahrt ihr deshalb in beiden Richtungen besonders vorsichtig. Wenn ein Superstar bei uns im FFH-Land unterwegs ist und zeigt, was er kann, dann wundert's dich ja am Ende auch nicht, dass die Seewiese in Friedberg gestern aber mal so richtig ausgeflippt ist, weil Mark Forster ist gestern Abend auf dem Friedberg Open Air richtig abgegangen und hat auch mal Backstage unserem FFH-Reporter gestanden.
1: Das ist ja allseits bekannt, dass ich eine große Vermissung immer nach Hessen habe. Mein Heimatdorf ist, glaube ich, ist 130 Kilometer von hier entfernt. Das heißt, ich bin ja quasi so mit so einem halben großen Zeh bin ich ja Hesse.
0: Na gut, der ist ja Pfälzer, ne? In Kaiserslautern geboren. Alle möglichen seiner bekannten Hits hat er rausgehauen gestern. Chöre, Au revoir, Flash mich und wie sie alle heißen. Und es hat natürlich auch den richtigen Hessen total gefallen.
2: Ich fand's schön, dass er mit den Menschen interagiert hat und dann auch ein paar Leute auf die Bühne gerufen hat.
3: Also der Mark Forster ist echt eine geile Sau, muss ich sagen, ja. Hat sich nicht gedacht, der ist so locker drauf und so cool. Mega.
4: Ja, ich finde auch die alten Songs, man hat einfach gemerkt, das waren die Banger, die Crowd ist mitgegangen, einfach nostalgisch.
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0: Na, da hat sich's aber erst recht gelohnt, ne? Dann feiern wir doch jetzt einfach hier nochmal nach mit seiner aktuellen Single im FFH-Mix. Mark Forster mit Ein Lied.
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0: Ja, so ein guter Sommersong. Shakira, Waka Waka im FFH-Mix. Gleich ein richtig guter Klassiker hier bei uns im Mix. Von den Spin Doctors, Two Princes, und ich als Schlagzeuger liebe ja diesen Song. Alleine der Anfang des Songs. Boah, geil. Spiele ich euch gleich hier in voller Länge.
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0: Einiges los gerade. Wir fangen an mit der A3 Frankfurt-Köln. Die ist voll gesperrt zwischen Kalsterbach und Mönchhof-Dreieck wegen eines Unfalls mit mehreren Fahrzeugen. Es staut sich da gerade auf 3 Kilometern. Ihr könnt das Gebiet weiträumig über die B40 und die A66 umfahren. In der Gegenrichtung bitte aufpassen, da liegen wegen des Unfalls Fahrzeugteile auf der Fahrbahn. Die A5 Frankfurt in Richtung Kassel zwischen Nordwestkreuz Frankfurt und Bad Homburger Kreuz. Streckenweise stockend wegen einer Baustelle. Da sind im Moment nur die beiden linken Spuren frei. Und die A7 Fulda in Richtung Würzburg zwischen dem Rasthof Utrichshausen und Bad Brückenau-Volkers. 4 Kilometer Stau an der Baustelle. Kommt gut mit uns durch diesen Samstagnachmittag.
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0: Hit Radio FFH und das hier ist für mich die Geschichte der Woche. Vielleicht habt ihr es bei uns mitbekommen. Wir haben ein Kind gesucht, das einen grünen Ballon hat steigen lassen. Nur mit der Nachricht, das wünsche ich mir für meine Zukunft, dass ich Notarzt werde. Und wir haben ihn gefunden. Jan, 10 Jahre aus Maintal-Bischofsheim. FFH-Hörerin Silvia hat den Ballon dann gefunden und sich bei uns gemeldet, damit Jan seinem Traum näher kommt. Und jetzt kommt's. Notarzt Christian Köhn und sein Team, die arbeiten beim Rettungsdienst ASB in Kaben. Die haben sich bei uns gemeldet.
1: Hey, du zukünftiger Notarzt.
2: Dein großer Wunsch ist bei uns angekommen. Komm vorbei, schau dir unsere Rettungswache und unser Notarzt-Einsatzfahrzeug ganz genau an. Lerne die Ausrüstung kennen und entdecke, wie echte Retter arbeiten.
1: Wir freuen uns auf dich.
2: Vielleicht bist du eines Tages einer von uns.
0: Ist das toll, oder? Wahnsinn. Vielen lieben Dank euch. Und was hat Jan gesagt? Ja, da wäre also happy war er, als er uns hier im FFH-Funkhaus besucht hat. Und seine erste Frage wird dann natürlich sein...
3: Wie lange man arbeiten muss.
4: Das ist eine gute Frage. Was meinst du, wenn du den Tag dort verbracht hast? Meinst du, du willst dann immer noch Notarzt werden?
3: Ja.
4: Okay.
0: Naja, und eins ist ja auch schon mal klar, wir sind natürlich dabei, wenn es für ihn soweit ist. Tja, so schnell gehen mit FFH auf einmal die Wünsche in Erfüllung. Es freut uns sehr und natürlich wünschen wir dir, Jan, jetzt schon ganz viel Spaß.

0: ein schönes, sonniges Wochenende für euch. Hier ist Hitradio FFH mit Rockwell. Das ist ein FFH Greatest Hit aus dem Jahr 1984. Somebody's Watching Me hört ihr gleich bei uns im FFH Mix. Und angesagte Musik von Milo. No more feeling low, low, low. My Lucky Day hört ihr bei uns noch vor 5.
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18: Hessin stürzt beim Gleitschirmfliegen in den Tod. DFB freut sich über Fastvertrag mit Klopp. Und das Wetter sonnig und heiß, nachts kühl.
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18: Ich bin Ute Röpker, guten Tag. In Tirol ist eine Frau aus Hessen in den Tod gestürzt beim Gleitschirmfliegen. Laut Polizei krachte die 28-Jährige aus dem Schwalm-Eder-Kreis gegen einen Baum und erlitt tödliche Verletzungen. Ein Spaziergänger entdeckte ihre Leiche in rund 40 Metern Höhe in einer Baumkrone. Ein weiterer Gleitschirmflieger aus dem Rhein-Sieg-Kreis in NRW stürzte aus rund 25 Metern Höhe in den Achensee, weil sich sein Schirm plötzlich zusammengeklappt hatte. Der 24-Jährige wurde schwer verletzt in ein Krankenhaus geflogen. Nach über 11 Stunden Nervenkrieg war es endlich vorbei. Die Geiselnahme in einem Berliner Supermarkt ist beendet. Spezialkräfte haben die Supermarktmitarbeiterin befreit und den Täter überwältigt. Polizeisprecher Florian Naht sagte...
19: Ja, wir haben gegen 9.20 Uhr hier einen Zugriff ausgelöst. Das heißt, wir haben den Täter hier festnehmen können, haben im Zuge dieser Festnahme sofort die festgehaltene Frau in diesem Supermarkt befreien können. Größtenteils unverletzt, aber nach knapp 11 Stunden des gewaltsamen Festhaltens steht hier, glaube ich, jeder unter dem Eindruck des Geschehens. Insbesondere natürlich die Frau, die hier wahrscheinlich durch ein Martyrium gegangen ist.
18: Die Supermarktmitarbeiterin wurde wegen eines Schocks trotzdem in ein Krankenhaus gebracht. Nach ersten Erkenntnissen sollen sich die Frau und der Geiselnehmer vor der Tat nicht gekannt haben. Das Sparpaket für die gesetzliche Krankenversicherung wird die Patientenversorgung in Hausarztpraxen deutlich verschlechtern, auch hier bei uns in Hessen. Das sagte Verbandchef Blumenthal-Bayer heute im Deutschlandfunk voraus. FFH-Reporter Uli Reitinger.
6: Die Patienten werden immer älter und dadurch auch immer mehr. Auch die Kosten für Personal und Mieten steigen immer weiter, so der Chef des Hausärzteverbandes Blumenthal-Bayer. Das sei für die Praxen nicht mehr zu schaffen. Auch gäbe es genug Hausärzte, die mit 63 Jahren sagten, wenn das kommt, da habe ich die Schnauze voll. Der Verbandschef sieht mit dem Sparpaket die einzelnen Bereiche unterschiedlich stark belastet. Besonders seien der ambulante Bereich betroffen, aber auch Kliniken. Nicht genug werde bei der Pharmabranche und den Krankenkassen gekürzt.
18: Die Freude ist groß beim Deutschen Fußballbund. Die Verbandsspitze hat sich mit Wunschbundestrainer Klopp auf Eckpunkte eines Vertrags geeinigt. Jetzt muss nur noch Klopps aktueller Arbeitgeber Red Bull sein Okay geben. FFH-Reporter Jan-Henner Reitze.
20: Die Verhandlungen sollen in der kommenden Woche fortgesetzt werden. Nach der Mitteilung sind beide Seiten zuversichtlich. Klopp gilt als Wunschkandidat für die Nachfolge von Julian Nagelsmann nach dem frühen WM-Aus der Nationalmannschaft. Bevor der 59-jährige Bundestrainer werden kann, muss allerdings noch sein bis 2029 laufender Vertrag mit Red Bull aufgelöst werden.
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0: Da stehen uns weiterhin ein paar heiße Tage bevor. Heute ja schon bis zu 35 Grad im FFH-Land. Die Nacht, die bleibt trocken und die Temperaturen, die gehen runter auf angenehme 19 bis 13 Grad. Und morgen der Sonntag, der sieht im Prinzip genauso aus wie heute. Sonnig und trocken bei Höchstwerten zwischen 28 und 35 Grad.
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0: Der FFH-Verkehrsservice mit nur einer Meldung, aber die hat's in sich. Die A3 Frankfurt in Richtung Köln ist voll gesperrt. Zwischen dem Frankfurter Kreuz und Mönchhof-Dreieck. Da gab's einen Unfall mit 4 Fahrzeugen. Es staut sich auf 4 Kilometern. Ihr könnt das Gebiet aber weiträumig über die B40 und die A66 umfahren. Das war's. Kommt gut mit uns durch diesen Samstagnachmittag.
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0: Was für ein tolles sonniges Wochenende im FFH-Land. Ne? Das passt natürlich auch perfekt, dass total viele Feste und Veranstaltungen heute und morgen stattfinden. Garantiert auch bei euch ums Eck. Falls ihr noch eine kleine Inspiration braucht, ich hätte da noch ein paar Ideen. Erzähle ich euch hier in gut 10 Minuten. Mein Name ist Marvin Ulrich. Hallo zusammen.
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0: Ein sommerlicher Samstag an diesem 11. Juli zu Recht finden, als auch am ganzen Wochenende Feste statt. Im ganzen FFH-Land ist super viel los. Da bietet sich's doch auch an, mal wieder so richtig schön essen zu gehen. Da bekommt ihr auch die besten Tipps für die Veranstaltungen in eurer Region.
1: Bonjour und herzlich willkommen. Darf ich Ihnen unsere Wochenendempfehlungen servieren? Als Vorspeise hätte ich heute etwas Blumiges. Das Steinfurter Rosenfest. Ein herrlich duftender Genuss mit Rosenausstellung. Feinste Spezialitäten wie den Rosensecco. Es gibt natürlich Live-Musik und als Amüsgöl am Sonntag den Rosenkorso. Als Hauptgang empfehle ich Ihnen den Pferdemarkt in Fritzlar. Kräftig, bunt und mit allem, was dazugehört. Pferdeschau, Krammarkt, Fahrgeschäfte und zum Abschluss am Sonntag sogar ein Öhenfeuerwerk über der Altstadt und natürlich nicht zu vergessen auch FFA Just Party. Und wenn Sie es lieber etwas luftiger mögen, hätte ich noch den Bad Homburger Sommer im Angebot. Open-Air-Konzerte, Kabarett, Kino unter freiem Himmel und ganz viel Sommerabend-Flair. Das ist wie ein Aperölchen, nur als Veranstaltung. Alle Tipps gibt's natürlich zum Nachlesen auf fefa.de und in der App. Ich wünsche guten Appetit bzw. viel Spaß beim Ausgehen.

0: Samstagnachmittag im FFH-Mix. Gleich mal einen schönen Ausflug in die 80er.
1: Kennt ihr, gell?
0: Milli Vanilli, Girl, You Know It's True, in voller Länge gleich hier.
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0: Eine Meldung, aber die hat's in sich. Es hat die A3 erwischt. Ja, genau. Auch an diesem Samstag bin ich doof. A3 Frankfurt-Köln, die ist vollgesperrt. Zwischen Frankfurter Kreuz und Mönchhof-Dreieck wegen eines Unfalls mit 4 Fahrzeugen. 4 Kilometer staut sich's gerade. Ihr könnt das Gebiet aber weiträumig über die B40 und die A66 umfahren. Gute Fahrt zusammen.
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0: Eine wichtige Verkehrsmeldung für euch kommt gerade rein. Achtung bitte, auf der A7 Kassel-Hannover zwischen dem Kreuz Kassel-Mitte und Kassel-Ost liegt eine Warnbarke auf der linken Spur. Bitte hier besonders vorsichtig fahren. Und gerade hinterher kommt noch die A485. Vorsicht, auch hier Marburg Richtung Gießen zwischen Gießen-Wisseck und Gießen-Ursulum. Da liegt eine Matratze auf der linken Spur. Auch hier deshalb bitte vorsichtig fahren. 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Das hat auch die Corinna gemacht. Spitzname Co. aus Modautal Klein-Biberau. Co. Du bist beim Happy Kids e.V. Das ist zum einen eine Tieroase, also ein Tierhof. Und ihr widmet euch dort ehrenamtlich kranken Kindern, was ja schon mal richtig toll ist. Jetzt habt ihr aber relativ kurzfristig ein kleines Problem und könntet schon morgen Unterstützung gebrauchen. Um was geht's denn genau?
1: Es geht darum, dass wir für unseren Verein Happy Kids in Klein-Biberau das Futter ja selbst machen. Mhm. Das Einstreu und Futter. Und jetzt haben wir das Problem, wir machen keine großen Rundballen wie die großen Unternehmer. Die kann man dann mit dem Traktor reinfahren, lagern und gut ist. Sondern wir brauchen das so, dass die Kinder mitarbeiten können. Die helfen ja hier dann auch beim Misten und beim Einstreuen. Aber die Ernte ist immer verflucht hart. Und im Ehrenamt findet man ja kaum mehr Leute.
0: Das stimmt wohl.
1: Die Bock haben, sich gerade bei den Temperaturen dann körperlich zu betätigen. Ne? Es gibt ja irgendwann hitzefrei.
0: Ja.
1: Aber bei uns Landwirten eben nicht. Die Tiere sind hier auf dem Lebenshof und das sind unsere Mitarbeiter, wo die Kinder wiederum auch helfen.
0: Okay, also genau. Ich fasse noch mal ganz kurz zusammen. Also ihr seid der Happy Kids e.V. in Modautal Klein-Biberau, ne?
1: Korrekt.
0: Und ihr widmet euch im Prinzip kranken Kindern, was ja eine sehr schöne Sache ist. Ihr sucht Hilfe und zwar ab morgen, also ab Sonntag und am besten so ab 11 Uhr.
1: Jawohl.
0: Und alle möglichen Spenden sind erwünscht, aber natürlich auch, wenn man ein bisschen mit anpacken kann.
1: Ja, die können ja morgen das Fitnessstudio streichen und kommen hier zum Bio-Fitness. Das ist viel schöner. Und wir sind nett, es gibt was zu trinken, wir backen auch gerne Kuchen.
0: Super. Also das hört sich so an, als wenn man morgen noch nichts zu tun hat, dann würde ich sagen, dann fahrt doch mal nach Modautal zur Co. und Co., würde ich fast sagen.
1: Jawohl, zur Co. und Co.
0: Sehr gut. Und wenn sich noch jemand meldet, der das jetzt hören sollte, an der 069 19 72 5, gibt es mal die Infos, wo ihr da genau seid. Co., vielen Dank, dass du dich gemeldet hast. Das ist eine tolle Sache. Ich wünsche dir trotzdem viel Spaß morgen auf jeden Fall. In der Hoffnung, dass noch ganz, ganz viele Unterstützer vorbeikommen.
1: Drücken wir die Daumen. Vielen Dank an euch.
0: Ja, sehr gerne. Hab ein schönes Wochenende.
1: Danke dir auch.
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10: Hessen stürzt beim Gleitschirmfliegen in den Tod. Abschied von Darmstadt 98, Korridor kurz vor Wechsel. Und das Wetter sonnig und heiß.
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10: Ich bin Ute Röttger, guten Tag. In Tirol in Österreich hat es gleich 2 schwere Unfälle mit Gleitschirmfliegern gegeben. Dabei verunglückte eine 29-jährige Frau aus dem Schwalm-Eder-Kreis in Nordhessen tödlich. Laut Polizei krachte sie aus bislang unbekannter Ursache in einen Baum. Ein Spaziergänger entdeckte ihre Leiche in rund 40 Metern Höhe in einer Baumkrone. Ein 24-jähriger Mann aus NRW stürzte aus rund 25 Metern Höhe in den Achensee und erlitt schwere Verletzungen. Sein Gleitschirm hatte sich plötzlich zusammengeklappt. Warum, ist unklar. Die Kritik am Sparpaket für die gesetzlichen Krankenkassen reißt nicht ab. Neben der Opposition melden sich jetzt auch Länder, Hausärzte und Kommunen zu Wort. Sie warnen vor spürbaren Folgen für die medizinische Versorgung. FFH-Reporter Thomas Bleskin.
11: Hamburgs Bürgermeister Tschentscher bezeichnete das Gesetz als Fehlleistung der Bundesregierung. Er kritisierte, versicherungsfremde Leistungen würden weiter aus Beiträgen statt aus Steuermitteln bezahlt. Der Hausärzteverband kündigte wegen der Sparvorgaben deutliche Einschnitte in den Praxen an und warnte vor Versorgungsproblemen, vor allem auf dem Land. Der Deutsche Landkreistag befürchtet zusätzliche Belastungen für Krankenhäuser. Das Sparpaket soll die gesetzlichen Krankenkassen ab 2027 finanziell entlasten und weitere Beitragserhöhungen verhindern.
10: Wer mit dem Auto nach Belgien fährt, muss künftig Maut bezahlen. Ab Mai 2027 plant das Land eine Pkw-Plakette, berichtet die Nachrichtenagentur Belga. Autofahrer sollen sie online, aber auch an Tankstellen vor Ort kaufen können. 111 Menschen, eine 111-Tonnen-Lok, 111 Meter. Darum geht's bei einem Weltrekordversuch heute Abend in Speyer. In ein paar Minuten geht's los. FFH-Reporter Marc Wilhelm.
12: Eine vor mehr als 40 Jahren ausgemusterte Diesellok der Deutschen Bahn kommt ganz langsam ins Rollen mit 2 angehängten Waggons. Aber nicht mit Diesel, sondern nur mit Muckis. 111 Meter weit. Das ist der Weltrekordversuch auf dem Gelände des Technikmuseums in Speyer. 19 Teams ziehen an der Lok und an den Waggons. Und da sind richtig starke Jungs dabei. Zum Beispiel Gewichtheber, Ringer und Ruderer aus Speyer, aber etwa auch ein Team der Kreisverwaltung und von den Stadtwerken.
10: Offensivmann Kilian Korridor von Fußball-Zweitligist Darmstadt 98 steht unmittelbar vor dem Wechsel nach Frankreich. Das hat Sportdirektor Paul Fernie am Rande eines Testspiels gegen den VfR Velheim bekannt gegeben. Die Lilien siegten 8:0. Korridor war vor knapp 2 Jahren ans Böllenfalltor gewechselt. Auf sein Konto gehen 13 Tore in 59 Zweitligaspielen.
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13: Das ist einfach schön. Also ich liebe es so heiß. Ja, ich verstehe, wenn einige sagen, es ist mir etwas zu heiß, aber ich finde es einfach gut. 29 bis 35 Grad die aktuellen Temperaturen. Trocken, die Sonne scheint und auch morgen genau das Gleiche. Keine Änderung. Der Montag in der Spitze sogar bis 36 Grad und da kann es dann hier und da ein paar Hitzegewitter geben. Aber so weit sind wir noch nicht. Ist ja erst Samstagabend. Jetzt gucken wir auf die Straßen, da sieht es ziemlich entspannt aus. Wir haben gute Nachrichten für die A3, Frankfurt Richtung Köln. Die Vollsperrung zwischen Frankfurter Kreuz und Mönchhofdreieck, die wurde aufgehoben. Die beiden linken Spuren sind frei. Aktuell steht ihr hier noch im Stau. 5 Kilometer sind es, Tendenz, es wird weniger. Gute Fahrt allen unterwegs.
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13: Na, wie war euer Samstag bis hierhin? Heiß, ja, ne? Aber auch gut, also so mit Badesee oder Freibad oder einfach nur zu Hause. Ich habe mich vorhin tatsächlich auch mal ein paar Minuten in den Keller gelegt, um mal kurz ein bisschen kühlere Luft um mich rum zu haben. So, und der Abend, wie wird der? Wenn ihr noch nicht wisst, wohin, wo, was geht, es ist so unfassbar viel los bei uns in Hessen, klickt euch gerne rein, ffh.de. Wir haben alle Feste, alle Veranstaltungstipps, auch für Kurzentschlossene. Und neue Musik habe ich die nächsten Stunden für euch. Ganz, ganz viel davon. Den Samstagabend verbringen wir gemeinsam, wenn ihr Lust habt. Lasst einfach das Radio laufen. Ich bin Daniel Fischer. Ich freue mich, dass ihr da seid. Hallo.

0: Der kann nur sonnige Musik. Enrique Iglesias bei uns bei Hitradio FFH, passend zu den 35 Grad bei uns in Hessen. Und ich habe ganz viel neue Musik versprochen. Die gibt es jetzt. Heute Abend 23 Uhr spielt bei der Fußballweltmeisterschaft. Und da bin ich sehr gespannt drauf. Norwegen gegen England. Norwegen natürlich mit Erling Haaland. Und ich weiß nicht, wer von euch ihm bei Instagram folgt. Das sind richtig viele Menschen. Und es ist auch wirklich richtig lustig, was der da so postet. Also sehr unterhaltsam. Hat nicht nur immer was mit Fußball zu tun, sondern der Typ ist echt lustig. Also klickt euch da gerne mal rein, Erling Haaland. Und der ist auch Nummer 1 mittlerweile in den norwegischen Charts. Denn der hat 2016, da war er echt noch jung. Also er ist auch immer noch jung, aber 2016 war er noch jünger. Damals hat er mit zwei seiner damaligen Teamkollegen aus der U17-Nationalmannschaft einen Song aufgenommen. Und den hat jetzt Kygo, der DJ, geremixed. Also mit Erling Haaland drin. Und rausgekommen ist das, was jetzt in Norwegen Nummer 1 ist und in vielen anderen Ländern Europas in diese Richtung geht. Ihr kennt's noch nicht? Ihr spielt's jetzt. Kygo Flow.
1: Auf jeden Fall. Euer Motor.

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10: 18.28 Uhr haben wir es. Hallo auf die Straßen. Da ist zum Glück relativ wenig los. Wir haben nur die A3 Frankfurt Richtung Köln. Die Autobahn war ja voll gesperrt. Zwischen Frankfurter Kreuz und Mönchhof-Dreieck haben wir jetzt noch 6 Kilometer Stau. Da gab es einen Unfall auf der rechten Spur. Ansonsten kommt ihr wunderbar durch. Gute Fahrt durch den Samstagabend. Ich bin Daniel Fischer. Hi.
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Da muss man kurz dazwischen hören, was aktuell ist. Ein Falschfahrer jetzt um 18:38 auf der A3 Köln-Frankfurt zwischen Montabaur und Rasthof Heiligenroth. Achtung, hier kommt euch ein Falschfahrer entgegen. Bitte fahrt in beiden Richtungen äußerst rechts. Nicht überholen, ich sag nochmal, Falschfahrer auf der A3 Köln-Frankfurt zwischen Montabaur und Rasthof Heiligenroth. Ein Falschfahrer, bitte Vorsicht.

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Wir haben noch was Aktuelles, nicht nur ein Falschfahrer, sondern jetzt auch noch Plastikteile auf der A66 Wiesbaden-Frankfurt. Achtung, zwischen Hattersheim und Kriftler Dreieck, fahrt hier bitte ganz besonders vorsichtig. Ich habe ganz viel neue Musik heute Abend für euch. Jetzt von einem Mann, der mit dem Song 2024 uns beim Eurovision Song Contest vertreten hat. Isaac. Was für eine krasse Stimme, bitte. Und das hier ist jetzt seine neue Isaac und We Had It All. Ganz neu bei uns bei Hitradio FFH für euren Samstagabend.

das hört Radio FFH mit was Aktuellem für alle auf der A66 Frankfurt-Wiesbaden. Achtung, zwischen Höchst und Kelkheim liegt ein großes Plakat auf der Fahrbahn. Bitte fahrt hier vorsichtig. Und ich freue mich gleich extrem auf diesen aktuellen Song hier.

0: tief rein. Mr. Know-It-All spielen wir gleich und dazu noch vor 19 Uhr Send Me an Angel. Real Life, die 80er bei uns. Bleibt dran.
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4: Berliner Supermarktgeisel unverletzt befreit. In Frankfurt schwere Unfälle mit E-Scootern. Und das Wetter sonnig und heiß, nachts kühl.
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4: Ich bin Ute Röttger. Guten Tag. Über 11 Stunden Nervenkrieg hat eine Supermarktangestellte in Berlin hinter sich bei einer Geiselnahme. Die ist seit heute früh beendet. Spezialkräfte haben den Täter gefasst und die Frau befreit. Sie erlitt einen Schock und liegt jetzt im Krankenhaus. FFH-Reporter Lorenzo Rendon Valencia.
5: Die Frau hat eine absolute Albtraumnacht hinter sich. Ein Polizeisprecher sagt, sie sei durch ein echtes Martyrium gegangen. Der Täter hatte sie gestern kurz vor Ladenschluss in seine Gewalt gebracht. Warum, ist völlig unklar. Täter und Opfer sollen sich vorher nicht gekannt haben. In der Nacht stellt er immer wieder wirre und impulsive Forderungen. Am Vormittag hat das SEK schließlich den Markt gestürmt und den Täter überwältigt, unter anderem mit einem Taser. Die Mitarbeiterin blieb körperlich wohl unversehrt.
4: In Frankfurt hat es kurz hintereinander gleich 3 schwere Unfälle mit E-Scootern gegeben. In Sachsenhausen stieß eine E-Scooter-Fahrerin mit einem Auto zusammen. Sie wurde zuerst aufs Auto und dann zurück auf die Fahrbahn geschleudert und dabei schwer verletzt, so die Polizei. Im Ostend stürzte ein Scooterfahrer auf einem Gehweg. Er blieb schwer verletzt liegen, bis er von einem Passanten gefunden wurde. Und in Nied streifte ein E-Scooter im Vorüberfahren einen Fahrradfahrer. Der Radfahrer wurde schwer verletzt. Der E-Scooterfahrer fuhr einfach weiter. Die Ukraine hat in der Nacht weitere 21 russische Öltanker im Asowschen Meer mit Drohnen attackiert. Das teilte der Generalstab in Kiew bei Telegram mit. Es wäre die zahlenmäßig größte Attacke einer schon seit Tagen laufenden Angriffswelle. FFH-Reporter André Ballin.
6: Das Asowsche Meer wird zum Sperrgebiet für russische Schiffe. In den letzten Tagen hat Kiew eigenen Angaben nach Dutzende Öltanker der Schattenflotte angegriffen. Die russischen Behörden sprechen zwar von deutlich weniger Attacken, aber auch Moskau räumt Schäden ein. Die Angriffe auf die Öltanker sollen einerseits die russischen Truppen im Süden und Osten der Ukraine weiter von der Treibstoffversorgung abschneiden, andererseits will Kiew damit auch den russischen Ölexport unterbinden, mit dem Moskau seinen Krieg finanziert.
4: Die wichtige Bahnstrecke zwischen Düsseldorf und Köln in NRW ist vermutlich durch einen Brandanschlag lahmgelegt worden. Aus Sicherheitskreisen heißt es, es werde ein Sabotageakt vermutet. Denn inzwischen tauchte auf einer linken Internetplattform ein mutmaßliches Bekennerschreiben auf. Die Bahnstrecke ist seit gestern gesperrt. Noch ist unklar, wann Züge wieder regulär fahren. Knapp 2 Wochen nach seinen Einsätzen bei der Fußball-WM ist der südafrikanische Fußballprofi Jayden Adams gestorben, im Alter von 25 Jahren. Das teilte die südafrikanische Spielervereinigung auf der Online-Plattform X mit. Details zur Todesursache wurden nicht genannt. Wie die britische BBC berichtet, hat die Polizei in Südafrika Ermittlungen eingeleitet.
7: Oh Gott, das ist echt so tragisch, ne? Also, bin gespannt, was da rauskommt, was der Grund dafür ist.
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7: Es ist 7:02 und es ist heiß immer noch bei uns in Hessen. Bis 35 Grad in der Spitze, trocken. Ein perfekter Abend, um draußen zu sitzen. Ob mit Freunden oder irgendwo auf einem Fest. Es ist einfach fantastisch. Und die Nacht, die bleibt auch relativ warm, aber jetzt nicht so tropisch, dass wir nicht schlafen können. 19 bis 13 Grad die Temperaturen, wenn es dann nachher dunkel wird. Morgen genau das gleiche Bild, 28 bis 35 Grad und trocken. Und der Montag wird sogar noch ein bisschen heißer, 30 bis 36 Grad. Und dann kann es nachmittags ein paar Hitzegewitter geben. Lass uns auf die Straßen gucken. Hier ist der FFH-Verkehrsservice. A3 Frankfurt Richtung Köln zwischen Frankfurter Kreuz und Mönchhof-Dreieck. 4 Kilometer Stau wegen eines Unfalls auf der rechten Spur. Und die A480 Reiskirchen-Gießen. Vollsperrung zwischen Reiskirchener Dreieck und Gießener Nordkreuz. Wegen Löscharbeiten an einem brennenden Auto. Bitte umfahrt dieses Gebiet weiträumig. Vielen Dank.
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7: Einen schönen Samstagabend wünsche ich euch. 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

schon 35 Grad, dann bitte auch Alvaro Soler mit Con Calma. Hier ist das Radio FFH am Samstagabend. Ich bin Daniel Fischer. Olivia Rodrigo. Also die einen werden sagen, Megastar. Mega, mega, das ist die allerbeste, coolste. Riesengroßer Star. Und andere werden sie wahrscheinlich gar nicht kennen. Olivia Rodrigo. Soll ich mal ganz kurz das hier... Schon mal gehört, oder? So. Und wenn ich jetzt noch ganz kurz erzähle, dass Olivia Rodrigo sogar ihre eigene Lego-Kollektion hat, da kannst du eine Olivia Rodrigo-Schallplatte kaufen, einen Konzertmond, einen geheimen Koffer, eine Gitarre. Also ich meine, wer kann schon sagen, dass er eigenes Lego hat? Sie. Das ist ihre neue Single, spielen wir jetzt bei FFH. Stupid Song heißt das Ding. Ganz neu für eure Samstagabendohren.

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6: 19.26 Uhr haben wir es. Hallo auf die Straßen. Wir starten auf der A3 Frankfurt-Köln zwischen Frankfurter Kreuz und Mönchhof-Dreieck. Streckenweise stockend wegen Bergungsarbeiten, da gab es einen Unfall. Und wir haben gute Nachrichten für die A480 Reiskirchen Richtung Gießen. Die Vollsperrung zwischen Reiskirchener Dreieck und Gießener Nordkreuz ist aufgehoben. Eine Spur ist frei, das Auto wurde gelöscht. Das muss jetzt noch abgeschleppt werden. Allen unterwegs, gute Fahrt durch den Samstagabend. Ich bin Daniel Fischer. Hi.
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uns bei Hitradio FFH am Samstagabend. Und wir bleiben mal in Belgien. Da kommt Milo her und da kommen die nächsten beiden auch her. Wir haben ja ganz viel neue Musik am Samstagabend für euch hier bei FFH. Aber wir müssen jetzt auch mal zurückgehen. Flashback, kurzer Flashback in die 90er. In eine mega geile Zeit. Als Frankfurt wirklich die Hauptstadt der Dance- und Techno-Musik war, als ich regelmäßig in Story and Grey gegangen bin oder in Paramount Park. Es ist schon ein paar Jahre her, aber es ist einfach so präsent und es war so eine geile Zeit. Und da war das hier unter anderem ganz weit oben und mega erfolgreich. Wer es genauso fühlt wie ich, macht's Radio jetzt laut. Samstagabend, wir spielen Two Unlimited bei FFH. Ich bin Daniel Fischer. Hi.

0: Maroon 5 und This Love und gleich Eric Kreitz mit Call On Me. Außerdem noch vor 8 Dua Lipa.
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6: 111 Menschen ziehen 111 Tonnen schwere Lok. Tödlicher Waldbrand in Andalusien breitet sich aus. Und das Wetter, sonnig und heiß, morgen genauso.
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6: Ich bin Ute Röttger, guten Abend. Hat der Rekordversuch im Technikmuseum Speyer geklappt? 111 Menschen haben gemeinsam eine 111 Tonnen schwere Diesellok 111 Meter weit an Seilen gezogen. Nach gut 2 Minuten war die Lok im Ziel, teilte der Vorsitzende des Verkehrsvereins Speyer Wöhlert mit. Das zeigen auch Bilder auf ffh.de und in der App. Mit dabei waren 19 Teams aus der Region, von Gewichthebern und Ringern bis zu Stadtwerkern und Verwaltung. Ob der Rekordversuch gültig ist, wird jetzt ein Notar entscheiden. In Frankfurt hat es gleich 3 schwere Unfälle mit E-Scootern gegeben. Dabei sind gestern 2 E-Scooter-Fahrer und ein Fahrradfahrer schwer verletzt worden, so die Polizei. FFH-Reporter Lorenzo Rendon, Valencia.
7: In Sachsenhausen war eine E-Scooter-Fahrerin in falscher Richtung unterwegs und stieß mit einem Auto zusammen. Sie wurde erst aufs Auto und dann zurück auf die Fahrbahn geschleudert und dabei schwer verletzt. Im Ostend stürzte ein E-Scooter-Fahrer auf einem Gehweg. Ein Passant hat den schwer verletzten Mann später gefunden. Und in Nied streifte ein E-Scooter im Vorbeifahren einen Fahrradfahrer. Der Radfahrer wurde schwer verletzt, der E-Scooter-Fahrer fuhr einfach weiter.
6: Die Kritik am Sparpaket für die gesetzlichen Krankenkassen reißt nicht ab. Neben der Opposition melden sich jetzt auch Länder, Hausärzte und Kommunen zu Wort. Sie warnen vor spürbaren Folgen für die medizinische Versorgung. FFH-Reporter Thomas Bleski.
8: Hamburgs Bürgermeister Tschentscher bezeichnete das Gesetz als Fehlleistung der Bundesregierung. Er kritisierte, versicherungsfremde Leistungen würden weiter aus Beiträgen statt aus Steuermitteln bezahlt. Der Hausärzteverband kündigte wegen der Sparvorgaben deutliche Einschnitte in den Praxen an und warnte vor Versorgungsproblemen, vor allem auf dem Land. Der Deutsche Landkreistag befürchtet zusätzliche Belastungen für Krankenhäuser. Das Sparpaket soll die gesetzlichen Krankenkassen ab 2027 finanziell entlasten und weitere Beitragserhöhungen verhindern.
6: Der verheerende Waldbrand im Süden Spaniens hat sich weiter ausgebreitet. Die Flammen vernichteten in der andalusischen Provinz Almeria bereits über 6.500 Hektar Wald- und Buschfläche. Knapp 1.500 Menschen mussten ihre Häuser und einen Campingplatz verlassen. 12 Menschen starben bislang in den Flammen, weitere 18 schwer verletzt, 23 Menschen gelten als vermisst. Alexander Zverev steht erstmals im Finale von Wimbledon. Der Hamburger trifft morgen Nachmittag auf den Weltranglisten-Ersten Jannik Sinner aus Italien. Die vergangenen 9 Tennisduelle mit Sinner hat Zverev verloren. Mit einem Sieg wäre er der erste deutsche Wimbledon-Champion seit Michael Stich 1991.
9: Und gucken können wir es alle bei Amazon Prime, habe ich gesehen. Und es ist für alle kostenlos. Also brauchst du kein Abo oder so abschließen. Geht für alle zum Gucken.
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9: So. Entschuldigung, 2 Minuten vor 8 haben wir es. Das Wetter, es ist ein so genialer Abend. Es fühlt sich so fantastisch an, die Temperaturen noch immer über 30 Grad in weiten Teilen. Und das bleibt jetzt erstmal so. Bis wir dann nachher ins Bett gehen und dann darf es gerne ein bisschen runterkühlen, damit wir alle gut schlafen können. Morgen wird es dann wieder heiß, genauso wie heute, bis 35 Grad in der Spitze. Am Montag sogar bis 36 und da kann es dann nachmittags ein paar Wärmegewitter geben. Wir gucken auf die Straßen, da ist aber wenig los. Jetzt am Samstagabend auf der A7 Hannover-Kassel. Zwischen Kassel-Nord und Kassel-Ost gab es einen Unfall, da bitte vorsichtig dran vorbeifahren. Und A485 Butzbach-Gießen zwischen Linden und Dreieck Bergwalkswald. Hier gab es einen Unfall auf der linken Spur, auch da bitte vorsichtig fahren. Gute Fahrt.
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9: Hallo, schön, dass ihr mit dabei seid. Guten Abend. Hit.

0: Jason Derulo bei uns bei Hitradio FFV um 10 nach 8. Achtung, was Aktuelles für alle auf der A5 Frankfurt Richtung Darmstadt. Bitte aufpassen, zwischen Frankfurter Kreuz und Zeppelinheim liegt eine Plane auf der Autobahn. Bitte fahrt hier vorsichtig. Wir merken uns den Namen Will Lindley. Will Lindley. Ganz junger Typ aus Südafrika, 23 Jahre alt. Macht aber schon echt richtig erfolgreich Musik, zum Beispiel für die Serie Off Campus. Und bei sich in der Heimat steht er wirklich mit den ganz großen Stars auf der Bühne. Bisher kennen ihn hier wirklich nur die Eingefleischten. Aber vielleicht ändert sich das jetzt mit seiner neuen Single I Loved, I Lost. Also wir merken uns Will Lindley, ganz neu bei Hitradio FFH.
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Achtung, Achtung, hier ist der FFH-Verkehrsservice mit einem Falschfahrer auf der B45 Dieburg Richtung Hanau. Zwischen Rottgau-Jügesheim und Hanau-Fasanerie kommt euch ein Fahrzeug entgegen. Bitte fahrt in beiden Richtungen äußerst rechts, nicht überholen. Falschfahrer auf der B45 Dieburg Richtung Hanau. Zwischen Jügesheim und Hanau-Fasanerie bitte ganz besonders vorsichtig fahren.

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2: Eine Minute noch, dann ist es 8:30. Hallo auf die Straßen und der Falschfahrer ist leider immer noch da. Auf der B45 Dieburg Richtung Hanau zwischen Rottgau-Jügesheim und Hanau-Fasanerie. Bitte ganz besonders vorsichtig von den beiden Richtungen aufpassen. Dann haben wir die A7 Hannover Richtung Kassel. Zwischen Kassel-Nord und Kassel-Ost gab es einen Unfall links. Und A485 Butzbach-Gießen zwischen Linden und Dreieck Bergwerkswald gab es einen Unfall ebenfalls auf der linken Seite. Auch hier bitte vorsichtig fahren. Gute Fahrt wünsche ich euch. Ich bin Daniel Fischer. Schönen Samstagabend.
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Schönen Samstagabend euch. Hier ist der Radio FFH um 8:45. Jetzt mit neuer Musik von... Also Moment, ich spiele erstmal vor, wie es klingt, weil das ist voll der Ohrwurm. Also wenn ich den jetzt einmal spiele, ist der drin im Ohr. Das ist Reasons von Lavinia und Ellie Oaks. Das klingt so international, aber Lavinia kommt aus Deutschland und Ellie Oaks aus Österreich, wohnt in Berlin. Siehst du. So, das meine ich mit Ohrwurm. Und die beiden sollten wir uns merken, weil die machen einfach gute Musik. Lavinia und Ellie Oaks, ganz neu. Hier ist das Radio FFH. Macht's Radio laut. Ich finde, das ist geile Wochenendmusik, die wir spielen.

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1: Ich bin Jan-Henner Reitze. Die Bahnstrecke zwischen Düsseldorf und Köln ist nach einem mutmaßlichen Brandanschlag wieder frei. Seit gestern war die Strecke gesperrt gewesen, weil durch das Feuersignalkabel beschädigt wurden. Es gab Ausfälle und Verspätungen auch im Fernverkehr. Auf der linken Plattform indimedia.org ist ein Bekennerschreiben online gestellt worden, in dem von Brandsätzen in einem Kabelschacht die Rede ist. Nach langen Diskussionen sind Milliardeneinsparungen beschlossene Sache, die zu stabilen Krankenkassenbeiträgen führen sollen. Die Kommunen beklagen allerdings absehbare Konsequenzen, vor allem für Krankenhäuser.
2: Den Krankenhäusern drohen durch das Sparpaket zusätzliche Belastungen. Obwohl insbesondere die Landkreise und Städte schon heute Milliarden aufbringen müssten, um ihre Kliniken noch vor der Insolvenz zu bewahren. Das sagte der Präsident des Deutschen Landkreistags, Achim Brötel, den Zeitungen der Funke Mediengruppe. Der Bund kam den Ländern zuletzt noch mit finanziellen Zugeständnissen entgegen, mit rund 550 Millionen Euro für die Krankenhäuser. Wer das am Ende bezahlen soll, ist noch unklar. Aber erstmal sollen die Krankenkassenbeiträge durch die Sparmaßnahmen stabil bleiben. Tine Klimach, Nachrichtenredaktion.
1: Die Union hat in einer Umfrage zur politischen Stimmung in Deutschland leicht zugelegt. Die AfD liegt aber weiter klar vorn. Das geht aus dem Sonntagstrend des Instituts INSA für die Bild am Sonntag hervor.
3: Die Union verbessert sich im Vergleich zur Vorwoche um 1 Prozentpunkt auf 22%. Die AfD verliert zwar 1 Punkt, erreicht mit 28% aber weiterhin den höchsten Wert. Dahinter liegen SPD und Grüne mit jeweils 12% gleich auf. Die Linke legt 1 Punkt auf 11% zu und rückt damit an die beiden Parteien heran. FDP und BSW kämen unverändert auf jeweils 4% und würden den Einzug in den Bundestag erneut verpassen. Thomas Bleskin, Nachrichtenredaktion.
1: Zum Fußball. Der DFB und Jürgen Klopp sind sich grundsätzlich einig. Klopp soll den Posten als Bundestrainer übernehmen. Das hat der DFB nach einem ersten Gespräch mit Klopp bekannt gegeben. Unterschrieben ist aber noch nichts. Und bei der WM in den USA, Kanada und Mexiko werden heute Abend und in der Nacht die beiden noch ausstehenden Viertelfinalspiele ausgetragen. Norwegen trifft ab 23 Uhr auf England. Um 3 Uhr wird dann noch das Spiel Argentinien gegen die Schweiz angepfiffen.
4: Da sollte man eigentlich gar nicht schlafen gehen. Wobei die Temperaturen gar nicht so schlecht sind.
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4: So heiß wie der Tag war, so angenehm wird die Nacht. Die Temperaturen gehen runter auf 19 bis 13 Grad. Da können wir noch alle gut schlafen, kurz Luft holen. Und morgen wird es dann genauso heiß wie heute. 29 bis 35 Grad, trocken. Und am Montag dann sogar bis 36 Grad in der Spitze. Und da kann es nachmittags ein paar Wärmegewitter geben. So, jetzt gucken wir auf die Straßen. Und da ist es doch ziemlich ruhig und entspannt an diesem Samstagabend. Wir haben die A7 Hannover Richtung Kassel. Zwischen Kassel-Nord und Kassel-Ost gab es einen Unfall auf der linken Spur. Bitte fahrt vorsichtig, mach schon mal Musik. Und die A66 Frankfurt-Wiesbaden zwischen Frankfurt-Höchst und Frankfurt-Salzheim. 3 Kilometer Stau an der Baustelle. Allen unterwegs, gute Fahrt. Wir gehen zurück in die Zeit, als der Anfang von Songs immer so wunderschön lang war, dass man da wunderbar auch drauf quatschen konnte.

Mozart Radio FFH. Mit der frisch verheirateten Taylor Swift. Letztes Wochenende Madison Square Garden in New York. So, und jetzt haben wir neue Musik von Picture This. Das ist eine Band, die ist seit Jahren im Geschäft. Wir kennen die zum Beispiel von Get On My Love. Oder die haben mit Joris das Ding hier zusammen neu aufgenommen. Heart Overhead. Ich hab so das Gefühl, die haben irgendwie Gefallen daran gefunden zu sagen, okay, weil den Song von Joris zum Beispiel gab es ja in Deutsch vor ein paar Jahren schon, ne? Und dann haben sie ihn in Englisch aufgenommen, aber von der Melodie, von allem, der Song ist ja gleich geblieben. So, und irgendwie haben sie Gefallen daran gefunden, Songs neu aufzunehmen, weil ihr Durchbruch-Hit damals hieß Take My Hand und den haben sie jetzt einfach neu produziert, neu aufgenommen und das ist das Ergebnis. Ganz neue Musik bei FFH für euch. 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
3: 9:55 haben wir es. Hallo auf die Straßen. Wir haben die A7 Hannover Richtung Kassel. Zwischen Kassel-Nord und Kassel-Ost gab es einen Unfall links. Bitte fahrt hier vorsichtig. Und die A66 Frankfurt-Wiesbaden. Zwischen Frankfurt-Höchst und Salzheim 3 Kilometer Stau an der Baustelle. Sonst ist nichts. Gute Fahrt wünsche ich euch und einen super Samstagabend. Ich bin Daniel Fischer. Hi.
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Samstagabend, kurz nach 9:30. 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
1: Ich bin David Riemer. Wer wird neuer Bundestrainer der deutschen Fußballnationalmannschaft? Es dürfte auf Jürgen Klopp hinauslaufen. Der Deutsche Fußballbund hat nach einem Treffen mit Klopp in New York offiziell erklärt, dass sich beide Seiten grundsätzlich über eine Zusammenarbeit einig sind.
2: Nach Angaben des DFB wurden bei dem mehrstündigen Gespräch die wesentlichen Eckpunkte eines möglichen Vertrags abgestimmt. Die Verhandlungen sollen in der kommenden Woche fortgesetzt werden. Nach der Mitteilung sind beide Seiten zuversichtlich. Klopp gilt als Wunschkandidat für die Nachfolge von Julian Nagelsmann nach dem frühen WM aus der Nationalmannschaft. Bevor der 59-jährige Bundestrainer werden kann, muss allerdings noch sein bis 2029 laufender Vertrag mit Red Bull aufgelöst werden. Jan-Henner Reitze, Sportredaktion.
1: Die Bahnstrecke zwischen Düsseldorf und Köln ist nach einem mutmaßlichen Brandanschlag wieder frei. Seit gestern war die Strecke gesperrt gewesen, weil durch das Feuer Signalkabel beschädigt wurden. Es gab Ausfälle und Verspätungen auch im Fernverkehr. Inzwischen ist ein Bekennerschreiben online aufgetaucht, in dem von Brandsätzen in einem Kabelschacht die Rede ist. Auch Polizei und Staatsanwaltschaft gehen davon aus, dass der Brand gelegt wurde. Die Kritik am Sparpaket für die gesetzlichen Krankenkassen reißt nicht ab. Neben der Opposition melden sich jetzt auch Länder, Hausärzte und Kommunen zu Wort. Sie warnen vor spürbaren Folgen für die medizinische Versorgung.
3: Hamburgs Bürgermeister Tschentscher bezeichnete das Gesetz als Fehlleistung der Bundesregierung. Er kritisierte, versicherungsfremde Leistungen würden weiter aus Beiträgen statt aus Steuermitteln bezahlt. Der Hausärzteverband kündigte wegen der Sparvorgaben deutliche Einschnitte in den Praxen an und warnte vor Versorgungsproblemen, vor allem auf dem Land. Der Deutsche Landkreistag befürchtet zusätzliche Belastungen für Krankenhäuser. Das Sparpaket soll die gesetzlichen Krankenkassen ab 2027 finanziell entlasten und weitere Beitragserhöhungen verhindern. Thomas Bleskin, Nachrichtenredaktion.
1: Nach heftigen Regenfällen und Sturzfluten im US-Bundesstaat Missouri haben Einsatzkräfte hunderte Menschen aus den Fluten gerettet. Besonders betroffen war der Südosten des Bundesstaats, wo US-Medienberichten zufolge binnen 24 Stunden örtlich bis zu 30 Zentimeter Regen fielen. Die Behörden riefen den Notstand aus. Unter den Geretteten waren nach Behördenangaben auch mehr als 200 Kinder und Betreuer eines Sommercamps, die mit Hubschraubern in Sicherheit gebracht wurden.
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4: Das ist immer noch schön angenehm warm. Die Temperaturen gehen allerdings heute Nacht runter und das ist ja gut. Wir wollen ja alle gescheit schlafen auf 19 bis 13 Grad. Trotzdem überlege ich, ob ich nicht im Keller schlafe heute Nacht, weil ich fand es letzte Nacht trotzdem irgendwie ein bisschen zu. Also, es hätte kühler sein können. Na gut, morgen wird es wieder heiß, bis 35 Grad in der Spitze und trocken. Am Montag kann es die ersten Wärmegewitter geben, bei bis zu 36 Grad Spitze. Wir gucken auf die Straßen. Der FFH-Verkehrsservice jetzt um 2:05 Uhr. A5 Frankfurt Richtung Kassel zwischen Nordwestkreuz Frankfurt und Bad Homburger Kreuz. 4 Kilometer Stau und die A66 nach Frankfurt-Wiesbaden zwischen Frankfurt-Höchst und Salzheim. 3 Kilometer Stau an der Baustelle. Allen unterwegs gute Fahrt. Ich bin Daniel Fischer und jetzt starten wir die Party.

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1: Ich bin David Riemer. Die Hausärzte prognostizieren deutliche Einschnitte in der Versorgung durch das Sparpaket für die gesetzliche Krankenversicherung. Wir werden jetzt massive Kürzungsprogramme in den Praxen fahren, sagte der Vorsitzende des Hausärztinnen- und Hausärzteverbands Blumenthal-Bayer im Radiointerview. Durch die demografische Entwicklung und weitere geplante Reformen würden die Hausärzte mehr Menschen versorgen müssen. Nach mehr als 11 Stunden ist eine Geiselnahme in einem Berliner Supermarkt am Morgen beendet worden. Spezialeinsatzkräfte überwältigten den mutmaßlichen Täter und befreiten die festgehaltene Mitarbeiterin. Die Hintergründe der Tat sind weiter unklar.
2: Die Frau kam mit einem Schock ins Krankenhaus, ebenso der mutmaßliche Geiselnehmer, der beim Zugriff leicht verletzt wurde. Zum Motiv und Hintergründen hat die Polizei bisher nichts gesagt. Der Mann habe zwar verschiedene Forderungen gestellt, diese seien aber spontan gewesen und schwer nachvollziehbar. Ein Mitarbeiter des Supermarkts berichtete, der Mann habe ein Messer gezogen, bestätigt ist das von der Polizei aber bisher nicht. Thomas Bleskin, Nachrichtenredaktion.
1: In einer Umfrage zur politischen Stimmungslage in Deutschland hat die Union den Rückstand auf die AfD etwas verringert. Nach dem Sonntagstrend für die Bild am Sonntag würden bei einer Bundestagswahl aktuell 22% der Befragten die Union wählen, 1 Prozentpunkt mehr als vor einer Woche. Die AfD verliert dagegen 1 Prozentpunkt, liegt aber mit 28% weiter vorn. SPD und Grüne kommen jeweils auf 12, die Linke auf 11%. Bei der Fußball-WM steht das erste Halbfinale fest. Spanien trifft am Dienstag auf Frankreich. Heute und in der kommenden Nacht wird das zweite Halbfinale ermittelt. Zunächst bekommt es Norwegen mit England zu tun und um 3 Uhr unserer Zeit spielen Argentinien und die Schweiz gegeneinander.
3: Das Hard Rock Stadium in Miami freut sich schon auf zehntausende rudernde Norweger, auf das Duell Erling Haaland gegen Harry Kane. Haaland schoss seine Norweger mit einem Doppelpack gegen Brasilien in dieses Viertelfinale. Im letzten Viertelfinale ist die Favoritenrolle klar verteilt, die Schweiz höchstens mit Außenseiterchancen gegen Argentinien. Uli Reitinger, Sportredaktion.
1: Die Bundestrainerfrage ist nach einem Gipfeltreffen der DFB-Spitze mit Wunschkandidat Jürgen Klopp in New York praktisch geklärt. Der 59-Jährige soll die Nationalmannschaft nach dem nächsten WM-Flop in Amerika als Nachfolger von Julian Nagelsmann sportlich wieder auf Erfolgskurs bringen. Noch fehlt aber eine Einigung mit Klopps derzeitigem Arbeitgeber Red Bull. Zum Wetter die aktuelle Vorhersage des Deutschen Wetterdienstes. Der Himmel ist verbreitet klar, im Osten und Nordwesten ziehen stellenweise Wolkenfelder durch. Die Temperaturen gehen bis zum Morgen auf 19 bis 11 Grad zurück, im Südwesten teilweise auch nur auf 20 Grad. Der Sonntag bringt wieder viel Sonnenschein und sommerliche Temperaturen. Nur in der Nordosthälfte Wolken, auch einzelne Schauer sind möglich. Hier 26 bis 31, sonst 29 bis 35 Grad. Am wärmsten wird's wieder im Südwesten.
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4: A5, Frankfurt Richtung Kassel. Zwischen dem Nordwestkreuz Frankfurt und Bad Homburger Kreuz aktuell 4 Kilometer Stau. Und die A66, Frankfurt Richtung Wiesbaden. Zwischen Frankfurt Höchst und Frankfurt Zeilsheim aktuell 3 Kilometer Stau an der Baustelle.

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1: Fußballbund hat nach einem Treffen mit Klopp in New York
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1: Ich bin David Riemer. Wer wird neuer Bundestrainer der deutschen Fußballnationalmannschaft? Es dürfte auf Jürgen Klopp hinauslaufen. Der Deutsche Fußballbund hat nach einem Treffen mit Klopp in New York offiziell erklärt, dass sich beide Seiten grundsätzlich über eine Zusammenarbeit einig sind.
2: Nach Angaben des DFB wurden bei dem mehrstündigen Gespräch die wesentlichen Eckpunkte eines möglichen Vertrags abgestimmt. Die Verhandlungen sollen in der kommenden Woche fortgesetzt werden. Nach der Mitteilung sind beide Seiten zuversichtlich. Klopp gilt als Wunschkandidat für die Nachfolge von Julian Nagelsmann nach dem frühen WM aus der Nationalmannschaft. Bevor der 59-jährige Bundestrainer werden kann, muss allerdings noch sein bis 2029 laufender Vertrag mit Red Bull aufgelöst werden. Jan-Henner Reitze, Sportredaktion.
1: Die Bahnstrecke zwischen Düsseldorf und Köln ist nach einem mutmaßlichen Brandanschlag wieder frei. Seit gestern war die Strecke gesperrt gewesen, weil durch das Feuer Signalkabel beschädigt wurden. Es gab Ausfälle und Verspätungen auch im Fernverkehr. Inzwischen ist ein Bekennerschreiben online aufgetaucht, in dem von Brandsätzen in einem Kabelschacht die Rede ist. Auch Polizei und Staatsanwaltschaft gehen davon aus, dass der Brand gelegt wurde. Die Kritik am Sparpaket für die gesetzlichen Krankenkassen reißt nicht ab. Neben der Opposition melden sich jetzt auch Länder, Hausärzte und Kommunen zu Wort. Sie warnen vor spürbaren Folgen für die medizinische Versorgung.
3: Hamburgs Bürgermeister Tschentscher bezeichnete das Gesetz als Fehlleistung der Bundesregierung. Er kritisierte, versicherungsfremde Leistungen würden weiter aus Beiträgen statt aus Steuermitteln bezahlt. Der Hausärzteverband kündigte wegen der Sparvorgaben deutliche Einschnitte in den Praxen an und warnte vor Versorgungsproblemen, vor allem auf dem Land. Der Deutsche Landkreistag befürchtet zusätzliche Belastungen für Krankenhäuser. Das Sparpaket soll die gesetzlichen Krankenkassen ab 2027 finanziell entlasten und weitere Beitragserhöhungen verhindern. Thomas Bleskin, Nachrichtenredaktion.
1: Nach heftigen Regenfällen und Sturzfluten im US-Bundesstaat Missouri haben Einsatzkräfte hunderte Menschen aus den Fluten gerettet. Besonders betroffen war der Südosten des Bundesstaats, wo US-Medienberichten zufolge binnen 24 Stunden örtlich bis zu 30 Zentimeter Regen fielen. Die Behörden riefen den Notstand aus. Unter den Geretteten waren nach Behördenangaben auch mehr als 200 Kinder und Betreuer eines Sommercamps, die mit Hubschraubern in Sicherheit gebracht wurden. Zum Wetter die aktuelle Vorhersage des Deutschen Wetterdienstes. Der Himmel ist verbreitet klar, im Osten und Nordwesten ziehen stellenweise Wolkenfelder durch. Die Temperaturen gehen bis zum Morgen auf 19 bis 11 Grad zurück, im Südwesten teilweise auch nur auf 20 Grad. Der Sonntag bringt wieder viel Sonnenschein und sommerliche Temperaturen, nur in der Nordosthälfte Wolken, auch einzelne Schauer sind möglich. Hier 26 bis 31, sonst 29 bis 35 Grad.
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4: A3, Frankfurt Richtung Köln. Zwischen Kelsterbach und dem Mönchhof-Dreieck ist wegen Aufräumarbeiten nur eine Spur frei. Bitte fahrt vorsichtig. Und die A5, Frankfurt Richtung Kassel. Zwischen dem Nordwestkreuz Frankfurt und dem Bad Homburger Kreuz sind es aktuell 2 Kilometer Stau.
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2: Ich bin David Riemer. Die Union hat in einer neuen Umfrage leicht zugelegt, die AfD liegt aber weiter klar vorn. Das geht aus dem aktuellen Sonntagstrend des Instituts INSA für die Bild am Sonntag hervor.
3: Die Union verbessert sich im Vergleich zur Vorwoche um 1 Prozentpunkt auf 22%. Die AfD verliert zwar 1 Punkt, erreicht mit 28% aber weiterhin den höchsten Wert. Dahinter liegen SPD und Grüne mit jeweils 12% gleich auf. Die Linke legt 1 Punkt auf 11% zu und rückt damit an die beiden Parteien heran. FDP und BSW kämen unverändert auf jeweils 4% und würden den Einzug in den Bundestag erneut verpassen. Thomas Bleskin, Nachrichtenredaktion.
2: Nach der rund 12-stündigen Geiselnahme in einem Berliner Supermarkt hat die Polizei die Identität des mutmaßlichen Täters festgestellt. Er soll 29 Jahre alt sein, sagte ein Sprecher der Staatsanwaltschaft. Der Mann soll seit Freitagabend eine Mitarbeiterin eines Supermarktes im Berliner Süden als Geisel genommen haben. Gestern Morgen erfolgte schließlich der Zugriff der Polizei. Die Frau und der 29-Jährige blieben weitestgehend unverletzt. Die Staatsanwaltschaft entscheidet heute, ob der Mann einem Haftrichter vorgeführt wird. Verlorene Pakete, verspätete Briefe oder beschädigte Sendungen. Bei der Bundesnetzagentur sind im ersten Halbjahr fast 36.000 Beschwerden über Post- und Paketdienste eingegangen. Die meisten davon richten sich gegen den Marktführer DHL.
4: Wenn das Paket einfach nicht ankommt oder der wichtige Brief spurlos verschwindet, ärgern sich viele sehr schnell. Aber genau solche Fälle landen inzwischen deutlich häufiger bei der Bundesnetzagentur. Die Deutsche Post hält die höheren Beschwerdezahlen allerdings für wenig aussagekräftig. Grund sei vor allem das neue, deutlich einfachere Meldesystem. Auffällig ist aber auch, nach DHL sorgt vor allem der Paketdienst DPD für viele Beschwerden. Größere regionale Problemfälle hat die Bundesnetzagentur nicht festgestellt. Zoe Tassovali, Nachrichtenredaktion.
2: Zum Fußball. Der DFB und Jürgen Klopp sind sich grundsätzlich einig. Klopp soll den Posten als Bundestrainer übernehmen. Das hat der DFB nach einem ersten Gespräch mit Klopp in New York bekannt gegeben. Unterschrieben ist aber noch nichts. Geklärt werden muss zum Beispiel noch, wie Klopp aus seinem laufenden Vertrag bei Red Bull rauskommt. Zum Wetter die aktuelle Vorhersage des Deutschen Wetterdienstes. Im Norden und Osten heute sonnig, vereinzelt ziehen ein paar Wolkenfelder durch. In der Osthälfte sind kurze Schauer möglich. Im Westen und Süden viel Sonnenschein und trocken. Im Norden und Nordosten 25 bis 31 Grad, an der Küste etwas kühler. Im Rest bis 35 Grad, am wärmsten wird's im Südwesten. Zum Start in die neue Woche im Nordosten und Osten einzelne Schauer oder Gewitter. Im Westen und Süden sonnig und trocken, es wird noch wärmer.
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5: Im Moment gibt es keine Meldung über Verkehrsstörung. Wir wünschen noch eine gute Fahrt.
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4: Ich bin David Riemer. Mit der enormen Hitze nimmt auch die Waldbrandgefahr in Deutschland weiter zu. Der Deutsche Wetterdienst erwartet für heute in mehreren Regionen die höchste Warnstufe. Besonders betroffen sind der Südwesten und Teile Berlins.
5: Nach der aktuellen Prognose gilt die höchste Waldbrandgefahrenstufe 5 vor allem entlang der Grenze zu Frankreich, im Süden Baden-Württembergs und für den Berliner Nordosten. In vielen weiteren Regionen, darunter großen Teilen Baden-Württembergs sowie Gebieten in Rheinland-Pfalz, Hessen, Bayern und Brandenburg, wird die zweithöchste Warnstufe erreicht. Der Deutsche Wetterdienst rät deshalb zu besonderer Vorsicht. Offenes Feuer und Rauchen im Wald sollten unbedingt vermieden werden. Thomas Bleskin, Nachrichtenredaktion.
4: Die Hausärzte prognostizieren deutliche Einschnitte in der Versorgung durch das Sparpaket für die gesetzliche Krankenversicherung. Wir werden jetzt massive Kürzungsprogramme in den Praxen fahren, das sagte der Vorsitzende des Hausärztinnen- und Hausärzteverbands Blumenthal-Bayer im Deutschlandfunk.
6: Die Patienten werden immer älter und dadurch auch immer mehr. Auch die Kosten für Personal und Mieten steigen immer weiter, so der Chef des Hausärzteverbandes Blumenthal-Bayer. Das sei für die Praxen nicht mehr zu schaffen. Auch gäbe es genug Hausärzte, die mit 63 Jahren sagten, wenn das kommt, da habe ich die Schnauze voll. Der Verbandschef sieht mit dem Sparpaket die einzelnen Bereiche unterschiedlich stark belastet. Besonders seien der ambulante Bereich betroffen, aber auch Kliniken. Nicht genug werde bei der Pharmabranche und den Krankenkassen gekürzt. Uli Reitinger, Nachrichtenredaktion.
4: In einer Umfrage zur politischen Stimmungslage in Deutschland hat die Union den Rückstand auf die AfD etwas verringert. Nach dem Sonntagstrend für die Bild am Sonntag würden bei einer Bundestagswahl aktuell 22% der Befragten die Union wählen, 1 Prozentpunkt mehr als vor einer Woche. Die AfD verliert dagegen 1 Prozentpunkt, liegt aber mit 28% weiter vorn. SPD und Grüne kommen jeweils auf 12, die Linke auf 11%. Die Bahnstrecke zwischen Düsseldorf und Köln ist nach einem mutmaßlichen Brandanschlag wieder frei. Seit Freitag war die Strecke gesperrt, weil durch das Feuer Signalkabel beschädigt wurden. Es gab Ausfälle und Verspätungen auch im Fernverkehr. Im Internet ist nun ein Bekennerschreiben aufgetaucht, in dem von Brandsätzen in einem Kabelschacht die Rede ist. Auch Polizei und Staatsanwaltschaft gehen davon aus, dass der Brand gelegt wurde. Zum Wetter die aktuelle Vorhersage des Deutschen Wetterdienstes. Im Norden und Osten heute sonnig, vereinzelt ziehen ein paar Wolkenfelder durch. In der Osthälfte sind kurze Schauer möglich. Im Westen und Süden viel Sonnenschein und trocken. Im Norden und Nordosten 25 bis 31 Grad, an der Küste etwas kühler. Im Rest bis 35 Grad, am wärmsten wird's im Südwesten. Zum Start in die neue Woche im Nordosten und Osten einzelne Schauer oder Gewitter. Im Westen und Süden sonnig und trocken, es wird noch wärmer.
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7: Uns liegen im Moment keine Meldungen über Verkehrsstörungen vor. Wir wünschen noch eine gute Fahrt.
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